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1: One Republic, Counting Stars. Es ist 17:30 Uhr durch.
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1: Ja, auch durch ist die erste Hälfte von dem 2026. Ein Haufen ist passiert. Von tragischen Ereignissen wie der Brandkatastrophe in Gran Montana bis hin zu sportlichen Grossanlässen, Eishockey, Heim-Weltmeisterschaft in Zürich und Freiburg. Und heute starten wir jetzt in die zweite Hälfte von dem 26. Dem 1. Juli. Janik Lanz.
3: Genau, da beschäftigt im Moment der nächste sportliche Grossanlass. Die Schutt-Weltmeisterschaft Nordamerika ist im Moment im

0: Aktuell geht das Duell Mexiko gegen Ecuador. Dort sind knapp 70 Minuten durch und Mexiko führt mit 2-0. Und in 48 Stunden sind wir dann gehörig im Mitfieber mit den Schweizern, die im 16. Finale auf Algerien treffen. Was in der Zwischenzeit schon gegangen ist oder eben im Moment geht, das klären wir dann gäng wie gäng ausführlich im WM-Magazin etwa um 20:20.
1: Machen wir. Danke, Janik.
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1: Die Hitze, die macht heute so ein bisschen Pause. Es gibt im Namen etwa so um 23 Grad. Dazu ist es bewölkt. Es gibt zwischen Regenschütten und Gewitter. Aber dann durch den Tag auch längere trockene oder auch sonnige Abschnitte, die da dabei sind bei der Nacht auf morgen. Dann wird es dann nach allen Orten trocken. Morgen ein bisschen Wolken. Vielen Orten aber schon recht sonnig. Es bildet sich keine Wolken, sollte aber trocken bleiben. Es gibt schon wieder 28 Grad.
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1: Ist noch ruhig, haben wir noch nichts zu berichten, alles läuft noch so, wie es sollte. Wir wünschen gutes Fahren.

0: 14 vor 6.
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0: Ja, die letzten Tage war es ein beliebtes Ziel, der Thudersee. Bei heissen Temperaturen gehen ganze Haufen Leute an See, kühlen sich ab dort. Die Leute können aber nicht nur an See oder rein, sondern auch auf den See. Die BLS-Schifffahrt tuckert mit mehreren Schiffen täglich über den Thunersee. Die Wellen, die rauschen, der Fahrtwind, der etwas kühlen, zwischen einem Schiffshorn und im Hintergrund hört man den Motor vom Schiff. Das soll aber ändern. Die BLS Schifffahrt AG will das Motorschiff auf Elektro umrüsten.
2: Und das ist ganz ein anderes Fahren. Es ist natürlich leise, es ist ruhiger. Ja, man kann sich da viel mehr um die Umgebung kümmern, sage ich mal, oder eben wirklich die Ruhe geniessen. Und man hat nicht den Motor, den Verbrennungsmotor, den man hört.
0: Sagt der Geschäftsführer von der BLS Schifffahrt AG, der Jan Tschermak. Was das Umrüsten auf Elektro sonst noch für Vorteile hat, das hören wir im 6. in den Nachrichten.
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0: So, es ist 6 Uhr. Heute Morgen zuständig, der Janik Lanz.
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2: Die BLS-Schifffahrt rüstet ihre Motorschiffe auf dem Thuner- und Brienzersee auf Elektro um. Der FC Thun verliert einen weiteren Meisterspieler. Und der Start im Mittwoch ist mehrheitlich grau und nass. Gegen Ami kann es dann auch wieder trockene Abschnitte geben. Die BLS-Schifffahrt will ihre Motorschiffflotte elektrifizieren. Bis 2050 sollen alle Motorschiffe auf dem Thuner- und Brienzersee mit Strom fahren. Das meldet die BLS-Schifffahrt gestern. Der Geschäftsführer Jan Czermak sagt, das habe vor allem einen grossen Vorteil. Die Schiffe fahren emissionsfrei. Es gibt also keine Abgas. Das sind aber nicht das Einzige.
3: Wir sehen das Netto-Null-Ziel sehen wir als Chance. Wir sehen das nicht als mühsame Pflicht. Und wir haben viel Zeit investiert in das Konzept, das wir heute haben, das heute besteht, für eben uns zu überlegen, wie können wir das Geschäftsmodell daraus machen.
2: Mit dem System, das die BLS-Schifffahrt plant, bauen sie nicht einfach Ladestationen und laden das Schiff mit Strom. Das Ziel ist es, dass das Schiff Strom laden, bei Engpässen aber auch wieder Strom zurück ins Netz speisen. Die Schiffe sind so schwimmende Stromspeicher.
3: Das ist ja das grosse Thema heute. Man hat zwar langsam immer mehr erneuerbare Energien, aber man kann sie noch nicht speichern. Und wir werden mit unserem Schiff, mit unserer Flotte im Endausbau können rund 20 Megawattstunden Speicherkapazität zur Verfügung stellen für die Allgemeinheit, für das Energiesystem.
2: Anders als bei Speichern, die an Land bauen werden, braucht der Speicher im Schiff auch keine Baubewilligung, ergänzt Jan Czermak, der Geschäftsführer der BLS Schifffahrt AG. Wie viel die Umrüstung kostet, sagt BLS Schifffahrt AG nicht. Elektrifiziert werden nur die Motorschiffe. Bei den drei historischen Dampfschiffen bleibt alles so, wie es ist. Gestern Nachmittag ist in der Gemeinde Entlebuch ein Autounfall passiert. Das Auto war vom Feisterwald in Richtung Renk unterwegs. Aus einem unklaren Grund ist das Auto beim Brunnenwäldli gegen einen Baum gefahren und auf das Dach gekippt. Wie die Luzerner Polizei eine Mitteilung schreibt, haben sich die beiden Insassen, ein 86-jähriger Mann und eine 71-jährige Frau, beim Unfall leicht verletzt. Der Rettungsdienst ist mit ihnen ins Spital. Weil es heute viel hat geregnet, hat es im Bahn- und Strassenverkehr Nächte zum Teil grosse Einschränkungen gegeben. In der Innerschweiz haben die Behörden die Autobahn A2 zwischen Bolzbach und Seedorf müssen sperren, weil es die Strasse hat überschwemmt. Auf der anderen Seite vom Sustenpass ist ein Murgangnetz. Verletzt hat sich dort niemand, heisst von der Kantonspolizei Uri. Zwischen Alpnach-Stadt und Alpnach-Dorf war der Bahnverkehr unterbrochen gewesen, und auch der Flugverkehr war von den Wetterkapriolen betroffen gewesen. Beim Flughafen Zürich haben die Verantwortlichen während rund 2 Stunden Starts und Landungen rausgelassen. Die Schweizer Spitäler haben es im letzten Jahr finanziell nur in die Gewinnzone geschafft. Das zeigt eine Studie vom Beratungsunternehmen PwC. Trotz der Erholung bleibt die Situation aber angespannt. Laut der Studie erwirtschaftet Spitäler operativ zwar um Geld, aber nicht genug für Infrastruktur, neue Versorgungsmodelle und digitale Transformation nachhaltig zu finanzieren. Für die Studie hat PwC die publizierten Jahresrechnungen von 2007 bis letztes Jahr von insgesamt 42 Akutspitälern aus fast allen Kantonen angeschaut. Laut PwC sieht die Studie in Bezug auf das Schweizer Gesundheitswesen weder vollständig noch repräsentativ. Und dann noch Sportschutte. Der Ethan Meichtri geht fort vom FC Thun. Der Mittelfeldspieler wechselt per sofort auf Italien zu Genua. Das heisst in der Mitteilung von den Berner Oberländer. Der 20-Jährige hat bei den Thuner Junioren gemacht. In der Meistersaison hat er in 35 Matchen 8 Goal geschossen und 3 weitere vorbereitet. Zu Thun hat der Meichtri noch einen Vertrag bis 2030 gehabt. Wie viel Genua für die Übernahme hat zahlt, haben die beiden Teams nicht wollen bekannt geben.
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0: Ein bisschen weniger heiss, das ist vor allem so die Überschrift von heute. Am Nachmittag gibt es bei 23 Grad, jetzt über den Tag Wolken, es kann mal ausleeren, Gewitter geben, aber im Verlauf des Tages auch längere, trockene oder auch freundlichere Abschnitte. In der Nacht auf morgen trocknet es definitiv allen Orten ab.
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0: Da haben wir hier eins, der schon bei uns ist, Zürich-Bern zwischen Önsingen und Niederbipp. Dort stocken zu stauen, kaputte Lastwagen, der dort ein bisschen Lampen macht. Sonst ist aber noch alles in Ordnung.

0: Also ich komme irgendwie ein bisschen durcheinander, so Hochsommer-Juni, wo wir hatten, vom Gefühl her eben so ein bisschen ändern, wie Juli oder August dabei geht. Jetzt erst los mit diesen Sommermonaten, an dem heutigen 1. Juli, stehen sowieso die Sommerferien vor der Tür. Passt eigentlich jetzt so die finale Phase von der Fußball-WM. Aktuell sind wir ja in diesen 16. Finals, also die besten 32, die da anfangen zu sibbeln. Es geht noch fast 3 Wochen, bis wir dann wissen, wer Weltmeister ist. Ein Riesending, das da der Herr Infantino hat vom Stapel gelassen. Janik, du machst deinen Namen auch wie er als Sportchef, dominierst unser internes Tippspiel. Ich glaube, jetzt ist es wieder gut.
1: Nicht
0: Mexiko
1: schlecht,
0: hat es euch noch gewonnen, jetzt geht ein super Nover eingefahren. Aber eben, es geht noch lang.
1: Sind die Punkte doppelt. Von dem her ist ein Vorsprung ist schnell, wo man gemacht oder ein Rückstand.
0: Genau. Du bist gestern, wenn wir da schon dran sind, im Laufen bei der Polizei gewesen, nicht primär um Menschen ist es gegangen, sondern um die Hunde, die helfen in verschiedensten Funktionen, kann man sagen. Das war noch eindrücklich gewesen, gell?
1: Sehr eindrücklich, ja. Die Kantonspolizei Bern hat den Polizeihund vorgestellt, die verschiedenen Funktionen. Und da waren Sporenhunde und Schutzhunde im Einsatz gewesen, haben sie vorgeführt in dem Sinne. Das war sehr, sehr eindrücklich gewesen, ja.
0: Genau, also könnt ihr es schauen im Fall auf der Website oder auf dem Instagram-Kanal, wo man sieht, eben die Tiere in Action, ist wirklich recht einfahrig. Also, und wir legen jetzt los. Ich wünsche euch ganz einen guten Start in den Tag. Eurerseits, Janik Lanz, Ihre Lehre. Guten Morgen.
1: Guten Morgen.

0: All-Time-High, der Nico Santos, haben wir gehört, 11 Minuten ab 6. Ein Westerndorf. Country-Musik-Line-Dance anstossen, feiern. So hat es lang getönt. Das Ramsey auf dem Gelände der Hundeschule, wo das Westerndorf immer noch steht. Jetzt soll es aber ruhiger werden. Viel ruhiger. Nicht mehr so eine Reizüberflutung, sondern gerade das Gegenteil soll es geben. Ein Rückzugsort, ein sicheres Plätzchen für Familien mit Kindern, die im Autismus-Spektrum sind. Autismus-Spektrumsstörung kann sich bei Kindern ganz unterschiedlich zeigen. Viele Kinder brauchen aber einen Alltag, der gerne gleich ist, dass es ihnen gut geht. Viele reagieren auch sensibel auf Reize von aussen, laute Geräusche, graues Licht, Berührungen auch. Darum hilft es vielen von ihnen, wenn sie einen ruhigen Rückzugsort haben. Und genau so einen soll es zu Ramsey im ehemaligen Westerndorf geben. Ein Zentrum für Familien mit Kindern mit besonderen Bedürfnissen soll entstehen.
1: Wir sitzen im Bau von Zimmer. Das eine ist ein Sensorikzimmer, ein zweites Zimmer, das sie malen können. Dann hat es auch den Indoor-Spielplatz.
0: Das erzählt der Tommy Schneider. Er hat die Hundeschule zu Ramsey so wie auch das Westerndorf aufgebaut. Mit dem Zentrum für Familien mit Kindern, die im Autismus-Spektrum sind, hat er jetzt eine neue Vision. Auf die Idee für so ein Zentrum ist er durch persönliche Erfahrungen gekommen.
1: Ich habe jemanden geheiratet, der zwei Kinder hat und eins ist ein Schwerstautist. Und wir sind wirklich überall angerannt, bei Sozialämtern, bei solchen Institutionen, von der öffentlichen Hand.
0: Sie haben nicht genau die Unterstützung gefunden, die sie brauchen als Familie. Das Zentrum soll helfen, betroffene Familien zu entlasten.
1: Da sind wir jetzt am Zentrum am Bauen, dass wir Kinder 2 bis 3 Stunden einmal zu uns nehmen und dann dort fachgerecht auch unterstützen und betreuen.
0: Es soll einen Ort geben, wo die Kinder das bekommen, was sie brauchen, sodass die Eltern sich auch mal daraus nehmen können und Pause machen können, soll der Tommy Schneider. Noch weitere gute Effekte sollen dazukommen, zum Beispiel, dass sich die Eltern mit anderen Eltern, die autistische Kinder haben, können austauschen können. Für das Zentrum zu betreiben, hat der Tommy Schneider letztes Jahr den Verein HRS miteinander gegründet. Mit dabei ist auch eine Kinderpädagogin, die das Fachwissen einbringt für die Eltern. Aus all diesen Puzzleteilen und den geeigneten oder den geeigneten Erfahrungen ist eben die Vision entstanden, ein Zentrum für Familien mit Kindern, die im Autismus-Spektrum sind. Das im ehemaligen Westerndorf zu Ramsey. Das Ziel ist, dass das Zentrum im September eröffnet werden kann.

0: Das ist eine von den schönsten Balladen, die es je hat. Es gibt 7-7 Zürich West. Es ist 21 Minuten ab 6. Resultate und Verletzungssorgen. Wir schauen heute auf Nordamerika zu der Shoot-Weltmeisterschaft. Gerade jetzt. Das Wichtigste zur Fußball-Weltmeisterschaft. Täglich auf Neo 1. Und starten wir mit dem Resultatüberblick. Janik Lanz.
1: Frankreich steht im Achtelfinale der Weltmeisterschaft. Franzosen im Duell mit Schweden nichts anbrennen und sich zuletzt mit 3-0 durchgesetzt. Schon vor dem ersten Goal hat Frankreich zweimal den Pfosten gebracht. Im Achtelfinale geht es für sie jetzt gegen Paraguay.
0: Auch weiter ist Norwegen. Die Skandinavier haben die Elfenbeinküste mit 2-1 mögen. Das entscheidende Goal hat der Star der Norweger, der Erling Haaland, in der 86. Minute gemacht. Im Achtelfinale geht es jetzt gegen Brasilien.
1: Und zuletzt hat es vorjahr Mexiko im Achtelfinale geschafft. Der Co-Gastgeber hat Ecuador mit 2-0 mögen. Der Match ist wegen Unwetter mit einer einstündigen Verzögerung losgegangen. Im Achtelfinale geht es für die Mexikaner gegen England oder gegen Kongo.
0: Der Ronald Koeman ist nicht mehr Trainer der niederländischen Schutnazi. Ein Tag nach dem Rausgehen der Niederländer im 16. Finale gegen Marokko hat der 63-Jährige seinen Rücktritt bekannt gegeben. Der Koeman ist vom 18. bis zum 20. und seit dem 23. in zwei Amtszeiten Trainer der niederländischen Schutnazi gewesen.
1: Weiter mit einer Meldung aus dem Schweizer Lager. Der Luca Kakes hat das letzte Mannschaftstraining vor dem 16. Finale müssen rauslassen. Der 23-Jährige Luzerner hat wegen muskulären Beschwerden für sich trainiert. Dobert gegen Algerien einsatzfähig ist im Moment noch offen.
0: Dafür ist der Silvan Widmer, der am Montag das Training hat verpasst, am Dienstag um dabei gewesen. Der Defensivspieler hat mit Hüftbeschwerden zu kämpfen gehabt. Nach dem gestrigen Training hat die Schweizer ihr Camp San Diego in den Staaten verlassen, sie auf Vancouver gereist. Dort spielen sie am Freitagmorgen Morgen 5 Uhr Schweizer Zeit ihr 16. Finale gegen Algerien.
1: Der Lucas Paqueta von Brasilien hat sich im 16. Finale gegen Japan verletzt. Der 28-Jährige hat wegen dessen in diesem Match in die Pause raus müssen. Laut dem brasilianischen Schutzverband ist es um eine Muskelverletzung an der Rückseite vom linken Oberschenkel gegangen. Er wird jetzt intensiv behandelt. Ob er bis zum 8. Finale am Sonntag wieder zu Weg ist, ist aktuell noch unklar.
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0: Valotti, auch wenn es weh tut. 6:30. Das Wichtigste in einer Kurzübersicht, der Janik Lanz.
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2: Gestern Mittag ist in der Lammschlucht Flüeli ein TÜV-Fahrer verunglückt. Der 70-jährige Mann ist aus unklaren Gründen in der Kurve umgefallen. Das Rega-Team hat ihn ins Spital geflogen. Das heisst in der Mitteilung von der Luzerner Polizei. Vor 3 Jahren hat der heute 22-jährige Mann im solothurnischen Bellach dann zumal 17-jährige Frau ermordet. Jetzt hat ihn das Amtsgericht Solothurn-Lebern zu einer lebenslangen Freiheitsstrafe verurteilt. Der Vollzug der Strafe wird zugunsten von einer stationären therapeutischen Massnahme aufgeschoben, heisst es im Urteil. Der Mann hat am Osterwochenende 2023 mit einem Lieferwagen die junge Frau absichtlich angefahren, gewürgt und dann nochmal überfahren. Irland übernimmt von heute an bis Ende Jahr die EU-Ratspräsidentschaft. In dieser Rolle leitet Irland unter anderem Ministertreffen und vermittelt bei Differenzen zwischen Mitgliedstaaten. Der irische Regierungschef Michael Martin hat zum Start der Amtszeit gesagt, dass Irland den Vorsitz zu einem kritischen Zeitpunkt übernehme und die EU wohlhabender und sicherer machen wolle. Die EU-Ratspräsidentschaft wechselt alle 6 Monate zwischen den Mitgliedstaaten. Für Irland ist es die 8. Amtszeit. Und dann noch Sporttennis. Für Stan Wawrinka und für Simona Walter ist das Grand Slam Turnier zu Wimbledon nach der ersten Runde durch. Der Wawrinka hat sein Startspiel gegen Italiener Matteo Berrettini in 4 Sätzen verloren. Das mit 7:6, 6:7, 6:7 und 6:7. Der Walter ist an der Camila Osorio aus Kolumbien gescheitert. Das sind 10 Sätze mit 2:6 und 1:6.
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0: Ja, also ein bisschen weniger heiß einfach heute, das könnte man sagen. So maximal 25 Grad, ein bisschen gedimmter, als wir es jetzt gerade hatten. Und sonst haben wir zwischen den Wolken, es kann mal ausleeren, vielleicht ein bisschen schütten, an anderen Orten nur ganz wenig oder bleibt es sogar trocken. Es gibt zwischen noch längere, trockene, sonnige Abschnitte, eben bei ein bisschen zurückhaltender Temperaturen. Die steigen dann morgen schon wieder ein bisschen an. Es sollte dann morgen mit wenigsten Ausnahmen recht trocken sein.
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0: Da ist Zürich-Bern zwischen Rast, dort Gunzgenort und Wangen an der Aare, tut es auf Meeren ab.

0: Abschnitten so ein bisschen verharzen, sonst haben wir noch nichts. Ich wünsche eine gute Fahrt, einen guten Start in den Tag. Der Janik Lanz und der Jura Lehmann sind bei euch. Ciao zusammen.
1: Guten Morgen.

0: 20 Minuten vor 7.
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2: Es sieht so aus, dass es zweiteilt ist. Am Vormittag vor allem der Voralpen an und über ins Entlebuch. Dort häufig Regen, zeitweise auch Gewitter und beim Regen sehr unterschiedliche Intensitäten. Stellenweise ein riesen Sträts, nebendran nur ein bisschen Tröpfeln. Das ist einmal das Szenario für den Vormittag. Ins Mittelland raus und auch im nördlichen Teil vom Napfgebiet von diesen Seitentälern, da ist der Vormittag mehrheitlich trocken, wechselnd bewölkt, zeitweise recht sonnig. Am Nachmittag gibt es dann vom Jura her einzelne Gewitterzellen, wo über das Mittelland ins Napfgebiet hineinziehen und am Schluss wieder an den Vorhang ankommen. Fazit: am meisten Regen, Entlebuch, Einzugsgebiet Kleine Emme. Und wenn man dort die Modellrechnungen anschaut, dann gibt das Regensummen vom Tag zwischen 60 und 120 Liter. Das bedeutet, die Kleine Emme die kann zeitweise Hochwasser führen mit einem zünftigen Anschutz. Und gleichzeitig ist auch zu erwarten, dass Gräben vom Napfgebiet, vor allem auf Seite von Tannen, können reagieren während dem Tag. Sonst nach Norden hin eher weniger Gefahr. Temperatur bis 25 Grad im Oberaargau.
0: Behalten wir sicher im Auge. Danke für die Ausführungen. Ich glaube, die jetzt froh sind, dass es ein paar Grad kühler ist, das ändert schon wieder ein bisschen, geht wieder richtig ob sie mit Temperaturen. Und sonst, wie entwickelt sich das Wetter?
2: Grundsätzlich trocken. Donnerstag ist ein trockener Tag. Am Anfang noch ein paar Wolkenfelder, am Nachmittag recht sonnig. Sommerstunden für den Tag 8 bis 12 Stück. Am Freitag haben wir eine schwache Kaltfront, die aus Nordwesten reinzieht, ein paar Wolkenfelder bringt. Vielleicht ein bisschen Regen im östlichen Teil des Sendegebiets, an der Kantonsgrenze. Wahrscheinlich ist auch der Freitag trocken. Und dann Samstag, Sonntag, Hochsommerwetter, Grand Beau, viel Sonne, knapp 30 Grad.
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0: Brooklyn again.
1: Grüß miteinander, guten Morgen, 9 Minuten vor der 7. Ein nächster Abgang beim Schuttmeister, ein Marathonmann ohne Erfolgserlebnis im Tennis und ein grosser Wechsel im nordamerikanischen Basketball. Das sind Themen, die wir uns jetzt gleich damit beschäftigen wollen im Neo Ace Sportmagazin.
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1: Also, anfangen wir mit Schutten, Janik Lanz.
3: Genau, eben mit dem Abgang der FC Thun verliert der nächste Leistungsträger, wie es der amtierende Schweizermeister in der Mitteilung schreibt, geht der Ethan Meichtri zu Genua in die italienische Serie A. Der 20-Jährige hat Thun die Junioren gemacht und dort auch den Sprung zu den Profis geschafft. Letzte Saison hat er in 35 Matches 8 Goal geschossen und 3 weitere vorbereitet.
1: Zu tun hat der Meichtri einen Vertrag bis jetzt 2030 gehabt. Wie viel das Genua für ihn zahlt, das ist nicht bekannt. Nach dem Trainer Mauro Lustinelli, dem Spielmacher Leonardo Bertone, dem besten Goalschützen Emil Rastoder, ist jetzt mit dem Ethan Meichtri schon eine vierte prägende Figur vom Meisterjahr in der nächsten Saison eben nicht mehr dabei.
3: Der Ricardo Rodriguez geht definitiv weg von Sevilla. Wie der Club Real Betis bekannt hat, wird der auslaufende Vertrag mit dem 33-jährigen Verteidiger aus der Schweiz nicht verlängert. Der Ricardo Rodriguez hat die letzten 2 Jahre für die Andalusier geshootet. Im ersten hat er es mit seinem Team im Finale von der Conference League geschafft. Im zweiten hat sich Betis für die Champions League qualifiziert. Wo der Rodriguez hergeht, ist noch offen.
1: Dann kommen wir zum Tennis. Der Stan Wawrinka ist bei seiner letzten Teilnahme zu Wimbledon in der Startrunde rausgefallen. Der 41-jährige Wattländer hat sein Duell gegen Italiener Matteo Berrettini in 4 Sätzen verloren. Das so Wawrinka-like mit 7-6, 6-7, 6-7, 6-7. Knapp 4,5 Stunden sind die beiden auf dem Platz gestanden.
3: Die Chance auf Twitter kam, hat der Wawrinka vor allem im Tiebreak vom 2. Satz verpasst. Dann hat er nach dem ganzen 6 eigenen Satzbau noch verloren und so die 2-0 Satzführung verpasst.
1: Bei den Frauen ist Simona Walter in der ersten Runde rausgefallen. Die Bündner hat das Duell gegen die Kolumbianerin Camilla Osorio im Schnelldurchgang verloren. Nach 56 Minuten war das Spiel durch. Die Walter hat eine 2-Satz-Niederlage eingefahren. Mit 2-6 und 1-6 hat sie sich verabschieden müssen.
3: Auch verabschiedet hat sich Serena Williams bei ihrem Comeback zu Wimbledon. Die 44-jährige US-Amerikanerin, die mit einer Wildcard hat dürfen antreten, hat das Duell gegen die Australierin Maya Joint in 3 Sätzen verloren. Das mit 3-6, 7-6 und 3-6.
1: Und der Eishockey, der EHC Kloten, hat sein Goalie-Trio zusammen. Neben Reto Berra, der vom Meister Fribourg ist gekommen, und dem Davide Fadani, hat Zürcher neu der Santo Simchen verpflichtet. Der 20-Jährige hat den Vertrag für 1 Saison unterschrieben. Er wird in der nächsten Saison im Rahmen von der Partnerschaft mit dem HC Thurgau vor allem in der Swiss League eingesetzt, heisst es in der Clubmitteilung.
3: Und zum Schluss die Meldung vom Basketball. Nach 8 Jahren bei den Los Angeles Lakers geht der LeBron James fort. Das hat der 41-jährige Club aus Kalifornien, der in der nordamerikanischen Profi-Basketball-Liga NBA jetzt offiziell bekannt gegeben. Schon seit ein paar Tagen wird darüber spekuliert, dass der James zum Rival Golden State Warriors könnte gehen. Weitere Kandidaten sollen sein Ex-Club Miami Heat oder die Cleveland Cavaliers sein.
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2: 1. Mittwoch, der 1. Juli, es ist 7. Heute Morgen zuständig, der Janik Lanz.
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3: Die BLS-Schifffahrt rüstet ihre Motorschiffe auf dem Thuner und Brienzersee auf Elektro um. Der FC Thun verliert einen weiteren Meisterspieler. Und der Start im Mittwoch ist mehrheitlich grau und nass. Gegen Ami kann es dann wieder trockene Abschnitte geben. Die BLS-Schifffahrt will ihre Motorschiffflotte elektrifizieren. Bis 2050 sollen alle Motorschiffe auf dem Thuner und Brienzersee mit Strom fahren. Das meldet die BLS-Schifffahrt gestern. Der Geschäftsführer Jan Czermak sagt, das hat vor allem einen grossen Vorteil. Die Schiffe fahren emissionsfrei. Es gibt also keine Abgas. Das sind aber nicht das Einzige.
4: Das Netto-Null-Ziel sehen wir als Chance. Wir sehen das nicht als mühsame Pflicht. Und wir haben viel Zeit investiert in das Konzept, das wir heute haben, das heute besteht, für eben uns zu überlegen, wie können wir das Geschäftsmodell daraus machen.
3: Mit dem System, das die BLS-Schifffahrt plant, bauen sie nicht einfach Ladestationen und laden das Schiff mit Strom. Das Ziel ist es, dass das Schiff Strom laden, bei Engpässen aber auch wieder Strom können zurück ins Netz speisen. Die Schiffe sind so schwimmende Stromspeicher.
4: Das ist ja das grosse Thema heute. Man hat zwar langsam immer mehr erneuerbare Energien, aber man kann sie noch nicht speichern. Und wir werden mit unserem Schiff, mit unserer Flotte im Endausbau können rund 20 Megawattstunden Speicherkapazität zur Verfügung stellen für die Allgemeinheit, für das Energiesystem.
3: Anders als bei Speichern, die an Land bauen werden, braucht der Speicher im Schiff auch keine Baubewilligung, ergänzt Jan Czermak, der Geschäftsführer von BLS Schifffahrt AG. Wie viel die Umrüstung kostet, sagt BLS Schifffahrt AG nicht. Elektrifiziert werden nur die Motorschiffe. Bei den drei historischen Dampfschiffen bleibt alles so, wie es ist. Gestern Nachmittag ist in der Gemeinde Entlebuch ein Autounfall passiert. Das Auto war vom Feisterwald in Richtung Renk unterwegs gewesen. Aus noch unklaren Gründen ist das Auto beim Brunnenwäldli gegen einen Baum gefahren und auf das Dach gekippt. Wie die Luzerner Polizei in einer Mitteilung schreibt, haben sich die beiden Insassen, ein 86-jähriger Mann und eine 71-jährige Frau, beim Unfall leicht verletzt. Der Rettungsdienst ist mit ihnen ins Spital. Weil es heute viel hat geregnet, hat es im Bahn- und Strassenverkehr Nächte zum Teil grosse Einschränkungen gegeben. In der Innerschweiz haben die Behörden die Autobahn A2 zwischen Bolzbach und Seedorf müssen sperren, weil es die Strasse hat überschwemmt. Auf der anderen Seite vom Sustenpass ist ein Murgang nicht sein. Verletzt hat sich dort niemand, heisst von der Kantonspolizei Uri. Zwischen Alpnach-Stadt und Alpnach-Dorf ist der Bahnverkehr unterbrochen gewesen und auch der Flugverkehr ist von den Wetterkapriolen betroffen gewesen. Beim Flughafen Zürich haben die Verantwortlichen während rund 2 Stunden Starts und Landungen aussen gelassen. Die Schweizer Spitäler haben es im letzten Jahr finanziell nur in die Gewinnzone geschafft. Das zeigt eine Studie vom Beratungsunternehmen PwC. Trotz der Erholung bleibt die Situation aber angespannt. Laut der Studie erwirtschaftet Spitäler operativ zwar um Geld, aber nicht genug für Infrastruktur, neue Versorgungsmodelle und digitale Transformation nachhaltig zu finanzieren. Für die Studie hat PwC die publizierten Jahresrechnungen von 2007 bis letztes Jahr von insgesamt 42 Akutspitälern aus fast allen Kantonen angeschaut. Laut PwC sei die Studie in Bezug auf die Schweizer Gesundheitswesen weder vollständig noch repräsentativ. Und dann noch Sportschutte. Der Ethan Meichtri geht fort vom FC Thun. Der Mittelfeldspieler wechselt per sofort auf Italien zu Genua. Das heisst in der Mitteilung von den Berner Oberländer. Der 20-Jährige hat bei den Thuner Junioren gemacht. In der Meistersaison hat er in 35 Matchen 8 Goal geschossen und 3 weitere vorbereitet. Zu Thun hat der Meichtri noch einen Vertrag bis 2030 gehabt. Wie viel Genua für die Übernahme hat zahlt, haben die beiden Teams nicht wollen bekannt geben.
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2: Jetzt macht ein bisschen Pause, 3, 4, vielleicht 25 Grad gibt es heute im Verlauf des Tages. Dazu immer wieder dichte Wolken. Es kann eben auch ausleeren, Gewitter können da dabei sein, es kann ein bisschen schütten nebendran, nur wenn ich nass werde. Das ist so ein bisschen der Tenor von heute, zwischen den längeren trockenen und sonnigen Abschnitten. Und dann trocknet es dann in der Nacht auf morgen allen Orten ab. Morgen Donnerstag ein trockener Tag, die Temperaturen gehen leicht auf.
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2: Da sind wir noch Zürich-Bern zwischen Gunzgen Nord und Wangen an der Aare, wo es auf mehreren Abschnitten ein bisschen mehr Zeit braucht. Sonst haben wir noch Ruhe.
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2: Das ist etwas, was seit der Pandemie so ein einen Boom hat erlebt. Selber kochen, einmachen, aber vor allem selber Brot machen. Ich kenne viele, die das neu oder auch wieder haben entdeckt. Wieder dann eigentlich eine schöne Entwicklung, denke ich mir. Und dieser Trend, der passt gut zu den Gutscheinen, die wir diese Woche im Morgenspiel kennst, verschenken. Wir schicken Gewinnerinnen und Gewinner nämlich in den Laden von Mülli Kleb zurück. So, das Herz von Hobbybäckerinnen und Bäcker schlägt dort auf jeden Fall mal ein bisschen höher. Und dann haben wir jetzt den neuen Song von Gracie Abrams, heisst die Dame. Die kennt man nicht nur, aber auch wegen Taylor Swift. Sie ist nämlich als Vorband bei der Eras-Tour mit der Taylor unterwegs. Sie waren gute Freundinnen oder geworden. Und dann haben auch zusammen einen Song gemacht. Gracie, Thema, gerade in ein paar Minuten. Janik Lanz, Jura Lehme. Ciao zusammen.

0: Trappenzoller, Marius Bär, haben wir gehört mit Forever um 12 ab 7.
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0: Sie ist nicht zuletzt durch Taylor Swift, einem Millionenpublikum, bekannt worden. Das Gracie Abrams. Die beiden Musikerinnen und Sängerinnen sind eng befreundet. Gracie ist eben auf der Eras-Tour als Vorband mit der Taylor unterwegs gewesen.
2: So will you please welcome to the stage, once again, Gracie Abrams.
0: Sie haben auch zusammen einen Song aufgenommen, das ist auf dem Album von der Gracie, The Secret of Us heisst der. Aber Gracie ist eine eigenständige Künstlerin und ist jetzt auch dran, ihr neues Studioalbum fertig zu machen. Der Titel vom neuen, vom dritten Album von Gracie, Daughter from Hell. Der zweite Song ab dem Album, der Mitte dieses Monats rauskommt, heisst Look at My Life. Und genau den hören wir.

0: sicher nicht ganz so erfolgreich wie Taylor Swift. Die Freundin vorher, Tracy Abrams, Mitte Monat kommt ihr drittes Album. Klingt verheißungsvoll. Look at my life, wenn wir gehört.
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2: Sensationell, das muss man gesehen haben.
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2: Also ich glaube, ich komme nochmal.

0: 21 ab 7.
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0: 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Wir waren gerade erst bei Ihnen zu Besuch in unserer Rubrik «Ein Tag aus». Trügsau in der Mühle Kleb. Und haben gehört, wie das geht, bis dann schliesslich aus einem Roggen, Weizen oder Dinkelkorn Mehl wird, wo man damit Brot oder auch Züpfen backen kann. Und wir knüpfen diese Woche im Morgenspiel kennst du eben den da und schicken Gewinnerinnen und Gewinner im Mühleladen. Da gibt es natürlich eben ganz, ganz viel verschiedenes Mehl, aber auch Flocken, Müsli, Kerne oder auch Teigwaren gibt es in diesem Mühleladen. Zwei sind heute zusammen mit dem Jackpot 200 Franken, aber schon für 50 Franken kann man sich fein ein bisschen ausrüsten.
2: Ja, für 50 Franken bekommst du einen wirklich schönen Geschenksack. Das kannst du ja auch selber zusammenstellen. Ein Müsli, ein bisschen Teigwaren, ein Mehl, zwei Mehl, je nachdem, wie gerne das du backen oder dann vielleicht irgendetwas dazu. Da gibt es schon viel für 50 Franken.
0: Die Geschäftsführerin, Inhaberin Katja Stauder hat das beschrieben. Was denn eigentlich das beliebteste Mehl sei, wollten wir wissen.
2: Züpfenmehl, weil einfach Bachfrauen und Männer einfach das mega gerne haben. Das ist weitum bekannt. Es gibt eine wunderbare, feine Emmentaler Züpfen.
0: Also, Züpfenmehl, einer von den Rennern, sagt Katja Stauder. Übrigens, wer es so richtig wissen will, die Mühle Kleb bietet immer wieder auch Bachkurs an. Für Brot, für Züpfen oder auch speziell auf was, dass man muss schauen muss, wenn man vor allem mit Dinkel hantiert. Das ist nämlich ein bisschen anders als mit Weizen.
2: Wir machen selber Bachkurs, die wir durchführen. Ich habe hier zwei Frauen, die Bachkurs durchführen. Das eine ist eine Bäckerin und eine Bauernfrau, die nachher im Prinzip die Bachkurse, Züpfenbachkurs, Brotbachkurs, Dinkelbachkurs oder ein bisschen speziell Aperobachkurs oder ein Züpfenspezial, den wir anbieten.
0: Also, mühle-kleb.ch, da könnt ihr schneiden, was die Kurs angeht, aber natürlich eben auch, was man aus dem Laden überkommt. Und jetzt zur Stimme von heute, tönen tut ihr so.
3: Ich habe eine Muskeldystrophie-Duchenne-Diagnose. Also eine Diagnose, wo die Muskeln sich abbauen und schwächer werden.
0: Der Name dazu, den hätte ich gerne von euch, gerade nach den Kurznachrichten um 19:30.
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0: Halb acht. Das Wichtigste in einer Kurzübersicht. Der Janik Lanz.
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4: Gestern Mittag ist in der Lammschlucht Flüeli ein Töfffahrer verunglückt. Der 70-jährige Mann ist aus unklaren Gründen in der Kurve umgekehrt. Das Rega-Team hat nicht ins Spital geflogen. Das heisst in der Mitteilung von der Luzerner Polizei. Vor 3 Jahren hat der heute 22-jährige Mann im solothurnischen Bellach dann zumal 17-jährige Frau ermordet. Jetzt hat ihn das Amtsgericht Solothurn-Lebere zu einer lebenslangen Freiheitsstrafe verurteilt. Der Vollzug der Strafe wird zugunsten von einer stationären therapeutischen Massnahme aufgeschoben, heisst es im Urteil. Der Mann hat am Osterwochenende 2023 mit einem Lieferwagen die junge Frau absichtlich angefahren, gewürgt und dann nochmal überfahren. Irland übernimmt von heute an bis Ende Jahr die EU-Ratspräsidentschaft. In dieser Rolle leitet Irland unter anderem Ministertreffen und vermittelt bei Differenzen zwischen Mitgliedstaaten. Der irische Regierungschef Michael Martin hat zum Start von der Amtszeit gesagt, dass Irland den Vorsitz zu einem kritischen Zeitpunkt übernehme und die EU wohlhabender und sicherer wollte machen. Die EU-Ratspräsidentschaft wechselt alle 6 Monate zwischen den Mitgliedstaaten. Für Irland ist es die 8. Amtszeit. Und dann noch Sporttennis. Für Stan Wawrinka und für Simona Walter ist das Grand Slam Turnier zu Wimbledon nach der ersten Runde durch. Der Wawrinka hat sein Startspiel gegen Italiener Matteo Berrettini in 4 Sätzen verloren. Das mit 7-6, 6-7, 6-7 und 6-7. Der Walter ist an der Camila Osorio aus Kolumbien gescheitert. Das sind 10 Sätze mit 2-6 und 1-6.
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0: Ein bisschen grauere, trübere, durch das auch ein bisschen kühlere Tag heute. Es muss verleiden, so 23-25 Grad. Heute, es gibt zwischen eine dichte Wolke, es kann ausleeren, es kann Gewitterzellen dabei haben, was dann ein bisschen Straub raus, an anderen Orten kaum. Ist spätestens in der Nacht auf morgen trocknet es die allen Orten ab. Morgen haben wir einen trockenen Donnerstag. Die Temperaturen gehen schon wieder ein bisschen ab. Sie Freitag ändert zwar wieder ein bisschen verhangen, ein bisschen trüb und das Wochenende dann wieder Sommer.
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0: Unverändert da A1 Zürich-Bern zwischen Gunzgen, Oderwang oder Aare. Mehrere Abschnitte sind wie immer dort ein bisschen betroffen, wo man ein bisschen warten muss und stehen. Sonst läuft es rund.
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0: Also jetzt sind alle, die gerne backen, ganz besonders angesprochen. Es geht nämlich mit den Gutscheinen vom Morgenspiel, wo wir jetzt sagen, wir angehen, im Mühlenladen, Kleb, Frühgesoll, hiesiges Mehl, hier gemahlen. Es gibt aber auch noch viel anderes im Laden, Kerne, Teigwaren. Weisst du, Gucker könnt ihr auch schauen auf der Internetseite, aber jetzt wollen wir zuerst mal wissen, um welche Stimme es geht und dann werden das Telefon telefonieren nachher, so tönt sie.
5: Ich habe eine Muskeldystrophie Duchenne Diagnose. Also eine Diagnose, wo die Muskeln sich ab

0: Nathalie Imbruglia mit ihrem Song «Torn». 7:30.
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0: Also, schauen, ob das heute auch gut geht. Wir haben bis jetzt die ersten beiden Tage vor Woche 50 Franken Gutschein können verlosen. Natürlich, der Jackpot ist ja auch noch ein Thema. Die Barbara Bärble-Gärtner aus Zollbrück ist bei mir. Ciao, Barbara, guten Morgen.
2: Hallo.
0: Du bist gut reingekommen. Es geht auch ein bisschen kühler. Es ist schon nicht unangenehm, gell?
2: Nein, das ist
0: also
2: fantastisch.
0: Dir danke immer
2: bestens für das.
0: Genau. Eben, du hast gesagt, die sind eine grosse Familie. Und jetzt, eben, wenn ich gefragt habe, was hast du heute im Sinn, kann man wieder mal ein bisschen etwas machen, gell? Jetzt ist man schon immer für uns gewesen, oder dir, auch im Speziellen.
2: Ja, genau. Quatschen und ein bisschen putzen, also ein bisschen
0: geringstellen, aber dann noch mehr. Also, apropos grosse Familie, es geht oh ja, Mauer, eben super. Du bist, du hast Bachen. Du hast gesagt, das Töpfenmau, das hat uns Geschäftsführer vorher gesagt, das sind ihre Renner, Mülli Kleb, das Töpfenmau kennst du in diesem Fall?
2: Also ich habe schon ein paar Mal gebraucht, aber das Kleb Töpfenmau ist wirklich das Beste. Ohne Werbung zu machen, es gibt die beste Töpfe.
0: Also jetzt kommen wir noch schnell ein bisschen fachsimpeln. Töpfe, irgendein Typ, es gibt ja so unterschiedliche Überzeugungen. Die einen sagen, nein, Anker schmelzen, mit der Milch nachher auf Temperatur bringen, so es nur noch warm ist. Und andere sagen, nein, der Anker darf man nicht schmelzen, dann muss man Zimmer warm einkneten. Wie machst du es?
2: Also ich habe natürlich selber gebackene Anker.
0: Ja,
2: dann
0: nehme
2: ich den raus und dann ich den mit dem Mehl verdrücken. Ich tue ihn auch nicht schmelzen, die Milch tue ich nicht wärmen, ich tue auch kein Ei rein, nur ein wenig Hefe und dann gibt es die beste Zöpfe.
0: Und wenn wir bei Hefe sind, Trockenhefe oder Frischhefe?
2: Nein, Frischhefe. Sorry, mit Trockenhefe kann ich gar nichts anfangen.
0: Gehen wir auch so, wie viel auf ein Kilo? Nein, hören wir.
2: Aber für ein Kilo Zöpfe tue ich nicht ganz einen Würfel rein.
0: Also, gut. Das so zum Ausprobieren finde ich spannend. Der mit dem Ei ist ja so ein Streitpunkt. Die einen sagen, es gehört rein, es ist wirklich luftig. Die anderen sagen, sie hat ihre Zöpfe, ihre Emmentaler Zöpfe nicht verloren. Also jetzt schauen wir, ob du ja, ausgerüstet bist mit dem Gutschein.
2: Ach, trocken, sei.
0: Eben, ja, genau. Also, los jetzt.
2: Brauchen wir zum Anstreichen.
0: Genau, zum Anstreichen ist dann klar. Genau, das ist schön glänzt. Bärble, die Stimme da, wir hören sie zusammen.
3: Ich habe eine Muskeldystrophie-Duchenne-Diagnose. Also eine Diagnose, wo die Muskeln sich abbauen und schwächer werden.
0: Eine ernsthafte Geschichte, wo wir diese Woche dürfen teilhaben dran. Der Name, Bärble, wer ist das, wie heisst er?
2: Das ist der Jonathan Dendler.
0: Ganz genau bei uns im Porträt diese Woche. Super! Also, du kennst unser Spiel. Jetzt wäre natürlich eben noch 150 Franken im Jackpot. Jetzt könnten wir uns überlegen, ob wir den angreifen. Was sagst
2: du? Ich will es einfach nicht herausfordern, ich muss unbedingt Zöpfenmehl haben.
0: Also, das tun wir nicht riskieren. Finde ich gut. Über 50 Franken, da kannst du ein bisschen Zöpfen machen. Das finde ich super. Gratuliere, Bärble. Und ja, haben wir etwas gelernt von dir. Das finde ich interessant. Ja. Mit dem Mehl verreiben und dann auch nicht schmelzen. So. Probieren wir. Danke vielmals, hast du mitgespielt. Einen guten Tag wünsche ich dir, ein Engagement.
2: Das wünsche ich dir auch.
0: Merci. Salut, Bärle. Ciao.
2: Tschüss, ciao.
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0: Bedeutet, es geht morgen um 250 Franken.

0: Es geht noch 9 Minuten, dann ist es 8. Der Hund ist ja bekanntlich der beste Freund des Menschen. Stimmt in den meisten Fällen sicher auch. So manche Verbrecher würden aber vielleicht das Gegenteil behaupten, nämlich dann, wenn er von einem Polizeidiensthund ist überlistet worden. Das war im Kanton Bern fern gerade 50 Mal der Fall gewesen. Die Kantonspolizei Bern hat uns gestern exklusiven Einblick in die Arbeit mit Diensthunden gegeben. Insgesamt hat die Kapo Bern 63 Diensthunde. Die werden von der Polizei selber ausgesucht. Das erzählt Christoph Leuenberger. Er ist stellvertretender Fachbereichsleiter der Diensthunde bei der Kapo Bern.
1: Es ist so, dass man bereits ab 6 Wochen sehr viel sieht, von der Veranlagung her. Und was ganz ein wichtiger Punkt ist, ist die innere Sicherheit. Wir brauchen sichere Hunde, die umweltsicher sind, die milieusicher sind, die sich sicher bewegen auf sämtlichen Unterlagen. Und das ist eigentlich das, was wir dann suchen.
0: Ja, da heisst eben den Suchen bis gefunden. Für das kommen verschiedene Rassen in Frage. Darunter zum Beispiel ein deutscher Schäferhund, Labrador, Retriever, Border Collies. Und jeder Hund hat ja auch seine Aufgaben. Es gibt Schutzhunde, Drogenspurhunde, Personenspurhunde und noch einen Haufen mehr.
1: Wenn wir den Welpen ankaufen, wissen wir eigentlich für was. Also das ist schon klar, welche Sparte er macht. Das sind ganz seltene Fälle, die wir noch umschwenken während der Ausbildung. Aber grundsätzlich, wenn wir den Hund kaufen, wissen wir schon für welche Sparte.
0: So der Christoph Leuenberger von Kapo Bern. Die Hunde werden dann auf die Sparte verteilt.
1: Wir haben in jeder Sparte immer ein Mengengerüst. Also als Beispiel haben wir Drogenhunde, haben wir 11. Es braucht einfach 11 Drogenhundeführer. Und wenn ein Hund oder ein Hundeführer in die Pension geht, tun wir die Stelle wieder neu besetzen und kaufen wieder einen jungen Hund, den wir dort für diesen Bereich in die Ausbildung nehmen.
0: Gerade Drogenspürhunde zum Beispiel waren sie letztes Jahr sehr erfolgreich gewesen. Insgesamt 105 Mal haben die Hunde von der Kapo Bern Betäubungsmittel gefunden. Das ist fast jeden dritten Tag. Wenn es nach Wunder nimmt, wie mit diesen Polizeihunden geschaffen wird, dann könnt ihr es nachhören bei uns auf neo1.ch. Und es gibt auch ein Video, wo man so einen Eindruck bekommt. Musst du schauen. Ist recht spannend.

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1: Die aktuellsten Meldungen hat Janik Lanz. 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
3: Kein Feuerwerksverbot in der Oberaargauer Gemeinde Reisiswil. Finanzielle Knörze bei den Solothurner Filmtagen. Und der Mittwochmorgen ist mehrheitlich grau, hier und da auch nass, aktuell bei Temperatur um die 19 Grad. In der Oberaargauer Gemeinde Reisiswil gibt es kein Verbot für Feuerwerk, das lärmt. Die Gemeindeversammlung hat Mitte Juni ein Verbot deutlich abgelehnt. Von 24 Anwesenden haben sich 21 dagegen ausgesprochen. Das berichtet der Unteremmentaler. Weiter hat die Gemeindeversammlung auch noch über die Jahresrechnung entschieden. Das Plus in Höhe von 50'000 Franken aus dem Vorjahr hat das Reisiswiler Stimmvolk genehmigt. Und hat es auch noch ein Jahr gegeben für die Entwässerung vom Strassabschnitt Loch bis Käserei. Die anwesenden Stimmberechtigten haben den Verpflichtungskredit in Höhe von 130'000 Franken bewilligt. Die 61. Solothurner Filmtage vom Jänner haben mit einem Verlust von 39'000 Franken abgeschlossen. Budgetiert war es ein Minus von 100'000 Franken. Die Verantwortlichen wollen jetzt alles machen, um zu einer soliden und kostendeckenden Finanzierung zurückzufinden. Nur so können das Festival auch in den nächsten Jahren weiter im gewohnten Rahmen sein. Das schreiben sie im nächsten veröffentlichten Jahresbericht. Die Rechnung sei besser gewesen als befürchtet, weil es bei den Tickets mehr Einnahmen gegeben hat. Dazu haben die Solothurner Filmtag zusätzliche Unterstützung von Stiftungen und der öffentlichen Hand bekommen. Und dann haben die Verantwortlichen laut eigenen Angaben konsequent Kosten optimiert. Den Verlust können sie jetzt mit dem Organisationskapital decken. Die Gemeinde Lyss will in den nächsten 5 Jahren sparen. Für die Verschuldung zu bremsen und die Finanzen zu entlasten, gibt es beim geplanten Neubau von der Reisporthalle darum Verzögerungen. Konkret kommt Projekt in einer späteren Planungsperiode, heisst es in der Mitteilung vom Lyser Gemeinderat. Dazu ist bei Sanierung und Erweiterung vom Sportzentrum Grien neue Etappierung angedenkt. Dank dieser Priorisierung bleibt die Gemeinde flexibel. Für künftige Ausgaben hat es gestern im Rahmen von der neuen Finanzplanung geheissen. Nichts ändern, wo die Seeländer Gemeinde Lyss unter anderem bei den kurzfristigen Investitionen für einen Schulraum. Der Kanton Tessin und die italienische Region Lombardei haben im Moment ein Gestürm. Hintergrund sind Pläne aus der norditalienischen Region, eine Gesundheitssteuer für gewisse Grenzgängerinnen und Grenzgänger einzuführen, die in der Schweiz bügeln. Die Tessiner Regierung hat jetzt entschieden, gut 50 Millionen Franken zurückzuhalten und Anfang mal nicht an die Lombardei zu überweisen. Dabei geht es um Steuerrückvergütungen für das laufende Jahr. Ein Rechtsgutachten von Uni Freiburg ist zum Schluss gekommen, dass die geplante Gesundheitsabgabe als Steuer einzustufen sei und gegen das Steuerabkommen zwischen der Schweiz und Italien verstossen. Die Schweizer Unispitäler haben sich für eine Erhöhung der Ausbildungsplätze im Medizinstudium ausgesprochen. Im Bericht haben sie dazu ein vereinheitlichtes und weiterentwickeltes Zulassungsverfahren gefordert. Die Zahl der Masterabschlüsse in der Humanmedizin sei von 2016 bis 2024 zwar gestiegen, gleichwohl sei eine weitere Steigerung nötig. Für eine solche Abhängigkeit vom Ausland zu verkleinern, heisst von der Dachorganisation Swiss Universities. Als grössten Engpass für den Ausbau der Kapazitäten gelten die klinischen Ausbildungsplätze. Ein Ausbau erfordert die Mobilisierung von allen Versorgungsbereichen, also vom öffentlichen wie auch vom privaten Sektor. Dann noch Sportschutten. Derzeit in der Nacht auf heute Schweizer Zeit bei der WM 3 16-Final-Matchen. Frankreich schlägt Schweden 3-0. Norwegen hat die Elfenbeinküste mit 2-1 mögen. Und Mexiko hat sich gegen Ecuador mit 2-0 durchgesetzt. Damit sind 2 Achtelfinalpaarungen klar. Frankreich trifft auf Paraguay und Norwegen auf Brasilien. Mexiko spielt entweder gegen England oder gegen Kongo.
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1: ein bisschen weniger heiß heute, bis ja, maximal 25 Grad, eher sogar ein bisschen drunter. Und dann haben wir grauen, bedeckten Himmel. Zwischen ihnen kommen auch so Regen- und Gewitterzellen durch, die können ausleeren können, nicht an allen Orten gleich stark. Morgen, in der Nacht auf morgen, trocknet es ab. Und morgen haben wir einen recht trockenen, schon wieder einigermaßen freundlichen Tag. Wird schon ein bisschen wärmer, der Freitag ändert wieder ein bisschen mehr Wolken, vielleicht ein bisschen nass, aber spätestens auf das Wochenende ist der Hochsommer wieder da.
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1: Zweimal A1 Zürich-Bern, einmal zwischen Kirchberg und Schönbühl und das andere Mal zwischen Gunzgen-Nord und Wangen der Aare. Mehrere Abschnitte dort braucht es ein bisschen Zeit. Wir wünschen eine gute Fahrt.

0: versucht, zurückzubesinnen an die Schulzeit. Das ist bei mir eben schon 2-3 Jahre her. Wir haben auch einen Bäuerli-Weitwurst gemacht.
1: Genau.
0: Hat es noch gegeben?
1: Ja, genau.
0: Speerwerfen, glaube ich, vereinzelt mal. Ich glaube, das hat den Lehrer Angst gemacht, dass man irgendwie, weiss auch nicht, das falsche Bereich
1: hat. Bei uns auch. Ich habe das auch nie gemacht, tatsächlich.
0: Gar nicht, nein, gell? Also ich habe das Gefühl, wir haben es mal probiert. Aber das ist ja extrem... Also gut, das Bäuerli, wie du vorhin hast ja viel mit der Technik gemacht. Genau. Ich war in der Gröko. Aber Speerwerf ist extrem technisch.
1: Ja, da musst du schon etwas im Kasten haben, dass du den Speer kannst treiben kannst.
0: Darum, wir haben eine Sportstory, so eine von deinen Entdeckungen, wieder mal Leonie Hügli von Kilberg, Speerwerferin, die glaube ich so die entscheidende Weite geschafft hat.
1: Gell? Kann man so sagen, genau.
0: Also wir lernen die kennen die Woche, so weiteres Mal gegen die Bannenminuten. Wir haben Freude, dass ihr dabei seid, Janik Hahn zu ihrer Lehme. Ciao zusammen.
1: Hallo zusammen.

An den Dosen mit dem Fischer. Wir gehen heute aus dem Wasser. Ist da gerade auf die Alert Swiss eine Meldung reingekommen. Betrifft die Gemeinde Belp. Dort ist eine Stromversorgung offenbar unterbrochen, ausgefallen. So wird da informiert, wie lange es geht, warum es ist, das weiss man nicht. Einfach, was sagt man, ob einen Lift nicht brauchen kann, natürlich jetzt wegen den Störungen zu Problemen bei Telefonie oder bei Datendiensten kommen. Sonst muss man da keine besonderen Massnahmen greifen. Wir gehen dann nachher und berichten darüber. Die Gemeinde Belp betrifft das im Moment kein Strom.

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0: Mitte Mai, also vor nicht einmal zwei Monaten, hat sie Historisches geschafft. Leonie Hügli, Speerwerferin von Kilberg, hat ihren Speer so weit geschossen, wie noch keine andere Schweizerin vor ihr. 61,94 m hat sie mögen, bei einem Speerwurf-Meeting im Deutschen Halle.
2: Aktuell komme ich vor, als würde ich meinen Traum leben. Ich glaube, das ist das Schönste, was ich mir als Sportlerin wünschen kann.
0: Sagt sie zu diesem Erfolg. Dank dieser Weite hat sie aber nicht nur einen nationalen Rekord geschafft. Der Neo1-Sportredakteur Janik Lanz berichtet.
3: Mit dieser Weite hat Leonie Hügli auch die Limite für die Europameisterschaft von diesem Jahr erreicht. Die 21-Jährige kann Mitte August auf Birmingham zu Grossbritannien. Sie schaut dem Ganzen positiv entgegen.
2: Wir tun sicher jetzt nichts überstürzen oder alles komplett ändern, weil bis jetzt hat es ja auch funktioniert. Wir fahren einfach unseren Plan mal weiter. Und ich habe mich wie an dem fest und fokussiere mich jetzt auf das, was kommt, schaue, dass ich gesund bleibe. Ich würde mal sagen, so gehen wir Schritt für Schritt weiter.
3: Auch wenn sie Historisches geschafft hat, will Leonie Hügli also so weitermachen wie bis dahin.
2: Ich glaube schon, dass ich eigentlich recht am Boden noch bin. Dadurch, dass ich auch ein bisschen Mühe habe, dass ich das noch gar nicht so verarbeitet habe, glaube ich schon, dass mich jetzt das noch nicht übermässig überfordert oder was auch immer. Ich lasse auf mich zukommen. Bis jetzt hat es auch so funktioniert. Und ich glaube, ich darf jetzt gar nicht zu viel ändern oder zu viel studieren. Ich glaube, die Lockerheit braucht es beim Speerwerfen. Die muss ich auch beibehalten.
3: Und mit dieser Lockerheit will die Kirchberger Speerwerfer dann auch in die EM-Vorbereitung.
2: Wir tun sicher das Training noch mal mehr auf die Wettkämpfe ausrichten. Es nimmt mehr an Schnelligkeit zu. Im Kraftraum gehen wir wirklich in die Speed-Kraft über. Und ja, ich versuche, mein Bestes zu geben, vor allem gesund zu bleiben. Das ist, glaube ich, so wichtig, dass man da drauf schaut und dass man auf den Körper hört, dass man den nicht überfordert oder überreizt. Einfach Schritt für Schritt.
3: Bezüglich der Ziel für die Europameisterschaft sieht es bei der Leonie Hügli so aus.
2: Ich will eigentlich mein Bestes geben. Und wenn ich das mache, dann schauen wir, was dabei rauskommt. Und ich will mir da nicht den grossen Druck aufsetzen. Ich glaube, das ist auch beim Speerwerfen das ist mega wichtig, dass man locker bleibt und den Kopf frei behaltet. Und ich glaube, da kommt das gut.
3: Ernst gelten tut es für die Leonie Hügli am Freitag, 14. August. Dann kommt sie zu ihrer EM-Premiere. Je nachdem, wie es ihr dort geht, ist sie dann bei der Entscheidung am Sonntag, 16. August, auch noch mit dabei.
0: Wie sich die Kirchberger Speerwerfer bei der EM jetzt vernehmen wir natürlich hier bei uns auf Neo 1. Wir halten in Sachen Leichtathletik EM zu Birmingham auf dem Laufenden.
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0: 7 Minuten vor der halben 9. Das Theater Alte Öhle ist mitten in der Stadt Thun. Rund 25 Vorstellungen gibt es dort jährlich zu sehen, von kleineren Theatergruppen über regional bis national. Bekannte Künstlerinnen und Künstler treten im Theater auf. Der Langenthaler Schriftsteller Pedro Lenz ist das Jahr zum Beispiel noch zu Gast oder anfangs nächstes Jahr oder Muslim. Das Theater wird von einem Vorstand geführt und unter anderem von einem Förderverein finanziert. Aber auch die Stadt Thun selber hat ihre Finger drin, wenn es um die Finanzierung geht. Jedes Jahr bekommt das Theater Geld von Stadt. Das regelt der Leistungsvertrag und der läuft Ende dieses Jahr aus. Der Gemeinderat von der Stadt Thun hat darum über einen neuen Leistungsvertrag müssen diskutieren. Katharina Aliösch ist Teil des Gemeinderats und eben zuständig für Bildung, Sport und Kultur. Sie sagt...
1: Theater Alte Öhle ist eine etablierte Thuner Kulturinstitution. Sie hat grosse Ausstrahlung und trägt wesentlich zur Vielfalt von der Thuner Kultur bei. Und von dort her ist das so eine etablierte Kulturinstitution, dass das fraglos ist, dass der Gemeinderat die auch weiterhin unterstützen will.
0: Der Entscheid sei klar ausgefallen. Die Stadt Thun gibt dem Theater Alte Öhle weiterhin Geld. Das heisst, gestern in der Medienmitteilung, Gründe, um den Leistungsvertrag zu erneuern, hat sie in den Augen von Katharina Aliösch genug gegeben.
1: Es treten ja hier regional bis national bekannte Bühnenkünstlerinnen und Künstler auf. Und zusätzlich ist das Haus auch offen. Es steht Amateurtheatergruppen zur Verfügung und auch Nachwuchstheatergruppen nutzen das Haus regelmässig und das hat natürlich eine grosse Bedeutung.
0: Der jetzige Vertrag läuft Ende dieses Jahr aus und geht eben nahtlos weiter mit dem neuen Leistungsvertrag. Der gilt für 4 Jahre. Und der beinhaltet sogar noch mehr Geld für das Theater. Statt wie bisher 70'000 Franken im Jahr gibt es neu 89'000 Franken. Per 1. Januar nächstes Jahr gibt es also knapp 20'000 Franken mehr für die Kultur in der Alten Öhle zu tun.

0: ist 8:30 Uhr, der Janik Lanz ist bei uns.
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2: In Teilen der Gemeinde Baup ist diesen Morgen die Stromversorgung ausgefallen. Es können Störungen bei Telefonie und Datendiensten geben. Wie lange der Unterbruch geht, ist im Moment noch nicht klar, meldet der Kanton Bern über einen Warndienst vom Bund Alert Suisse. Die zuständigen Netzbetreiber sind informiert und bügeln an eine Lösung. Bei der allfälligen Abstimmung über das neue Vertragspäckchen mit der EU soll es neben dem Volksmehr auch ein Ständemehr brauchen. Das findet die Staatspolitische Kommission vom Ständerat. Sie will das mit einer Änderung von der Bundesverfassung erzwingen. Die würde ja so geändert, dass die neuen Verträge nicht im Widerspruch mit dem Zuwanderungsartikel stehen, den es seit dem Jahr zur Masseneinwanderungsinitiative gibt. Der Ständerat entscheidet in der Herbstsession über die Vorlage. Noch Sportschutter Ricardo Rodriguez geht definitiv fort von Sevilla. Wie der Club Real Betis bekannt hat, wird der auslaufende Vertrag mit dem 33-jährigen Nazi-Verteidiger aus der Schweiz nicht verlängert. Der Ricardo Rodriguez hat die letzten 2 Jahre für die Andalusier geschuttet. Wo er hergeht, ist noch offen.
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0: Ein bisschen weniger heiss heute, bis maximal 25 Grad. Dazu viel Wolken. Immer wieder ist es möglich, dass also Regen oder Gewitter zählen, durchziehen und ausleeren. Nicht allen Orten gleich. Es wird aber ziemlich sicher hier und dort ein bisschen nass und dann trocknet es ab in der Nacht auf morgen. Der Montag, Donnerstag schon ein recht trockener und im Verlauf des Tages auch freundlicher Tag. Es wird schon wieder ein bisschen wärmer.
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0: Die A1 hat sich beruhigt. Aktuell läuft es dort ohne Störung und sonst haben wir auch nichts zu berichten. Es läuft allen Orten in Ordnung.

0: sie tanzt, Karussell. Um 18 Minuten vor 9 Uhr. Erwachsen werden ist eine spannende Zeit. Lehren Auto fahren, im Ausgang, eine Nacht durchtanzen. Einmal von daheim ausziehen, die erste eigene Wohnung. Ein Meilenstein kommt auf den nächsten, einmal im Normalfall.
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0: Was für viel zum Erwachsenwerden dazugehört, das geht für Jonathan Dendler nicht. Sarah Berner.
2: Der 21-jährige Arwanger hat seit seiner Geburt eine unheilbare Muskelkrankheit und hockt seit er 13 ist im Rollstuhl. Die Krankheit macht ihm das Leben immer schwieriger, vor allem körperlich.
3: Was Sprechen und Denken und so angeht, ist alles normal und vom Körper empfinden, was Schmerz ist und so. Einfach was nicht mehr geht, sind die Beine zum Laufen, auch nicht mehr selber lüpfen so gut. Und ein bisschen halt die Arme kann ich nicht mehr so bewegen, zum Beispiel eine Jacke anziehen.
2: Und genau für solche Sachen braucht Jonathan Dendler Unterstützung. Seit 2 Jahren lebt er darum in Zürich in der WG über Stiftung «Leben wie du und ich». Dort hat er 6 Assistenten, die unter anderem zu ihm schauen. Jonathan Dendler hat in dieser Stiftung einen geregelten Alltag und geht am Morgen arbeiten.
3: Ich gehe zur Arbeit, eben in die Mathilde Escher Stiftung, in die WES, in also Creatio Handicap, und mache dort Post- und Faltkarten, die wir dann auch verkaufen.
2: Nach dem Arbeiten hat er ein bisschen Zeit für sich in der Wohnung, bevor dort Assistenten oder die Spitex für den Haushalt und fürs Znacht kommen. In dieser Zeit probiere er sich abzulenken, weil das Leben mit dieser Krankheit nicht immer gleich einfach sei.
3: Psychisch ist sicher so, mal an einem Tag besser, an einem Tag schlechter, dass man eben schon auch mit sich zu kämpfen hat.
2: Zu kämpfen nicht nur mit sich selber, sondern eben vor allem auch damit, was die Krankheit alles mit sich bringt. So auch die nicht gerade hohe Lebenserwartung, erzählt der Jonathan Dendler.
3: Allgemein, wie gesagt, mit 40, aber es ist bei Düschen immer ganz verschieden. Gewisse versterben schon im Jugendalter. Jemand, wo ich kenne, ist schon über 50. Das ist der älteste von der Schweiz und ganz Europa.
2: Der Jonathan Dendler probiert sich von diesen Zahlen aber nicht zu fest beeinflussen und genießt jeden Tag, wie er kommt. Dabei hat er seine eigene Methode entwickelt.
3: In meinem christlichen Glauben kann ich dann eben auftanken und auch mal abladen, wenn es mir nicht gut geht.
2: Kraft tanken also mit Hilfe von Religion. Etwas, das ihm seine Eltern mitgegeben haben.
0: Oh, etwas anderes gibt dem Jonathan Dendler von Arwangen im Moment Kraft. Er plant nämlich eine grosse Reise. Mehr zu dem im nächsten Teil der Morgen.
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0: 9 Minuten vor der 9.
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0: Wie soll sich das Gewässer oder Raum neben der Suche entwickeln? Und zwar in den nächsten 25 Jahren. Das ist die grosse Frage bei der Murg und der Rot im Oberaargau. Und damit auseinandersetzen tut sich das Tiefbauamt vom Kanton Bern. Das ist gesetzlich dazu verpflichtet, den sogenannten Gewässerrichtplan zweckzumachen. Der Roman Aschinger ist der Projektleiter Wasserbau beim Oberingenieurkreis 4 beim Tiefbauamt vom Kanton Bern und er sagt:
2: Der Handlungsbedarf in diesem Gebiet besteht darin, die Zusammenarbeit zu koordinieren, insbesondere in den Themen Naherholung, Landwirtschaft, Proökologie, Hochwasserschutz und natürlich auch die Wasserkraft mit den Kleinkraftwerken.
0: Anfangswoche haben die Verantwortlichen zu einem Infoanlass eingeladen. Was die Idee war und wie es weitergeht, wir klären es gerade jetzt in den Nachrichten am 9.
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0: Our Last Fight, Amy Shark. Es ist 9 Uhr. Der Janik Lanz hat Übersicht.
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2: Das kantonale Tiefbauamt macht im Moment einen Gewässerrichtplan für die Murg und die Rot im Oberaargau Zweck. Bei der Olwotz-Konufingen hat es gestern Morgen gebrannt und der Mittwochvormittag ist mehrheitlich grau, aktuell bei Temperaturen über 20 Grad. Klarheit für die nächsten 25 Jahre. Das ist der Plan vom Tiefbauamt vom Kanton Bern im Oberaargau. Genauer gesagt bei der Rot und der Murg zwischen Gondiswil und Wienau an der Kantonsgrenze zu Luzern und im Aargau. Nachher ist im Moment ein Gewässerrichtplan angedenkt. Anfangswoche haben die Verantwortlichen zum Info-Einlass eingeladen. Der zuständige Projektleiter Wasserbau beim Oberingenieur Kreis 4, der Roman Aschinger, sagt:
3: Es ist darum gegangen, die Gemeinden, wo die verschiedenen kantonalen Behörden, natürlich auch aus den Nachbarkantonen, das erste Mal abzuholen und die Interessenverbände abzuholen und eine erste Diskussion zu starten, um die verschiedenen Anliegen und Interessen von den betroffenen Gemeinden abzuholen und eine gewisse Grundhaltung zu erfassen.
2: Der Roman Aschinger hat den Anlass in guter Erinnerung. Es habe schon viele Gespräche gegeben, erzählt der Projektleiter weiter. Jetzt ging es darum, sich einen Überblick zu verschaffen.
3: Die nächsten Schritte sind als erstes eine Übersicht von allen Themen, die im Rahmen des Gewässerrichtplans behandelt werden sollen, zu erarbeiten. Also das dauert ungefähr ein Jahr. Und erst später auf die konkreten Massnahmen, also auf die konkreten einzelnen Gewässerabschnitte einzugehen.
2: Bis 2029 will das kantonale Tiefbauamt den Gewässerrichtplan für die Murgau Rot Zweck haben. Die Verantwortlichen rechnen im Moment mit Kosten von etwa 200'000 Franken. 75% übernehmen Kanton und Bund und 25% Berner Gemeinden. Gestern Morgen hat es bei der Olvo im Stalden zu Konufingen gebrannt. Wegen einem Feuer bei der Pelletpressmaschine hat es geraucht. Die Kantonspolizei Bern hat den Vorfall der Nachrichtenplattform Bern Ost bestätigt. Es sei um einen Schnellbrand gegangen, ein offenes Feuer hätte es nicht gegeben. Es hat einfach stark geraucht. Die Feuerwehren Konufingen und Region Langnau haben die Situation schnell unter Kontrolle gehabt. Vorsorglich war auch eine Ambulanz aufgeboten gewesen. Verletzt hat sich aber niemand. In Teilen von der Gemeinde Belp ist diesen Morgen die Stromversorgung ausgefallen. Es können Störungen bei Telefonie und den Datendiensten geben. Wie lange der Unterbruch geht, ist im Moment noch nicht klar, meldet der Kanton Bern über einen Warndienst vom Bund Alert Suisse. Die zuständigen Netzbetreiber sind informiert und bügeln an eine Lösung. In Nacht auf heute hat es in der Schweiz vielen Orten gestrubbelt. Die SRF Meteo hat rund 25'000 Blitze gezählt. Dazu hat so viel geregnet. Z Buchs im Kanton Zürich hat es innerhalb von einer Stunde 66 mm Regen gegeben. Von der Alpen-Nordseite gäbe es nur einen höheren Wert, der bekannt ist. Letzten Sommer hat es mal in einer Stunde 76 mm Regen gegeben. Der Schweizer Rekord für den meisten Regen kommt von der Alpen-Südseite. Das Locarno Monti hat es einmal innerhalb von einer Stunde 91 mm geregnet. Ins Ausland nach der schweren Erdbeben zu Venezuela Ende letzte Woche ist die Zahl der Todesopfer auf über 1'900 gestiegen. Das bestätigen die lokalen Behörden. Laut Bericht haben sich über 10'500 Menschen verletzt. In der schwer betroffenen Region La Guaira fällt noch gäng von rund 10'000 Menschen jede Spur. Laut Satellitenbildern von der US-Raumfahrtbehörde NASA sind fast 59'000 Gebäude ganz oder teilweise verheilt.
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0: Es kann immer wieder Regenpäckchen, so Gewitterzellen geben, die heute durchziehen, aber je nachdem ausleeren. Es kann wieder ein bisschen Regen geben in allen Orten. Das bei etwas zurückhaltenderen Temperaturen bei maximal 25 Grad, eher ein bisschen drunter. Es wird aber schon, wenn wir weiter raus schauen, wieder wärmer. Morgen schon ein trockener, recht freundlicher Tag. Der Freitag wieder ein bisschen verhangener, vielleicht noch mal ein bisschen nass, aber nicht der Haufen. Und das Wochenende Hochsommer.
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0: Da hat sich die Situation ruhig gehalten. Wir haben aktuell keine Meldungen.
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0: Ich weiß nicht, ob es eine Typenfrage oder auch eine Altersfrage ist. Ich sehe die Faszination, so Wohnmobil. Einfach die eigenen vier Wände haben und
2: Auch mehr mittlerweile, ja, muss ich sagen.
0: Also hast du Erfahrungen? Ich drum nie.
2: Nein, also so ein bisschen mit dem Bösschen reisen und einfach wirklich selber ein bisschen fusten, das habe ich schon erlebt, aber wirklich auch mit Kollegen und nicht selber etwas Eigenes auf die Beine gestellt, aber viel im Kollegenkreis, die auch ein eigenes Jahrzehnt gemacht haben oder eben auch wirklich so ein Wohnmobil haben zu suchen. Genau.
0: Hat etwas, ja, es ist vielleicht auch so, ja, nicht vielleicht, so Corona-Zeit, wir haben heute von Probachen geredet auch schon und das ist auch so, bis dann genau. hat das recht, der Boom, jetzt ist glaube ich recht anhaltend. Also wir reden Wohnmobiltourismus, das ist so ein bisschen die Überschrift von unserem Wochenthema, wo wir das Witz mal herzünden in ein paar Minuten. Wir wünschen euch einen guten Mittwoch, der 1. Juli haben wir, 5 ab 9 Uhr, Janik Lanz zu Hürlehmen. Ciao zusammen.
2: Hallo zusammen.

0: Haargenau, 8:15 ist es. Es ist nicht einfach ein Bauernhof mit verschiedenen Tieren, sondern ein Bauernhof, der auch noch einen eigenen Hofladen hat. Ein Spielplatz, ein Grillhütte und vor allem ganz viel Platz für Wohnmobil. Die Familie Obliger von Oberburg bietet seit 2 Jahren Stellplätze für Reisende aus der ganzen Welt an.
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0: Clara Kipp ist auf dem Kürbishof Obliger vorbeischauen und hat mit dem Peter Obliger unter anderem nachgefragt, warum sie sich für diesen Schritt haben entschieden.
2: Wir sind eigentlich per Zufall drauf gekommen. Wir waren selber unterwegs, Nordoben viel. Und dort hat es Stellplätze gegeben. Wir haben mal angefangen mit 3 Stellplätzen. Und dann ist es halt so rausgekommen, wie es jetzt ist.
3: Wie es jetzt ist, bedeutet über 10 Stellplätze. Und bis dorthin war es ein langer Weg, erzählt Peter Obliger.
2: Die Gemeinde war fast ein bisschen überfordert. Wir waren selber überfordert. Wir haben nicht genau gewusst, was wir machen können, was wir dürfen machen, in welchem Rahmen wir uns bewegen. Das war schwierig. Und durch das war es halt eine lange Zeit gewesen. Und dann zuletzt ist es auch von der Einwohnergemeinde gekommen und die Einwohnergemeinde hat eine Stimmung angenommen.
3: 10 Jahre lang haben sie auf diesen Moment gewartet. Vorher mussten sie sich viele Diskussionen und Bewilligungsverfahren stellen.
2: Und dann haben diverse Ämter nachher wieder noch zurückgegeben, also wieder zurückgegeben und gesagt, so und so müsst ihr es machen. Zum Beispiel die Denkmalpflege ist gekommen. Die wegen dem Ortsbild hatten etwas gehabt und das hatte sonst etwas gehabt. Das war einfach eine längere Sache gewesen.
3: Vor 2 Jahren hat die Familie Obliger von Oberburg die offizielle Bewilligung für die über 10 Stellplätze bekommen.
2: Wir haben Duschanlage, wir haben WC-Anlage, wir haben Rezession, wir haben Sitzplätze. Das ist das, was wir bieten. Sie können Strom nehmen, aus WLAN haben sie noch.
3: Und die ganze Infrastruktur gibt fein etwas zu tun. Die Madeleine Obliger gibt im Interview mit Snell 1 einen Einblick.
4: Also es gehört einfach dazu, dass man sicher 2-mal am Tag die WC-Anlage putzen muss. Manchmal muss man zwischendurch auch noch. Und Gehütter entsorgen, Rasen mähen, manchmal 2-mal in der Woche, je nach Wetter. Und man muss auch den Leuten ein bisschen Tipps geben, was man hier in der Region machen kann.
3: Sie müssen also ständig präsent sein, ergänzt Peter Obliger.
2: Am Morgen muss jemand da sein, zum Abrechnen, zum Auschecken, zum Einchecken, am Abend ab den 4. Der Platz muss gerne bewirtschaftet sein, muss gerne sauber sein. Das ist schon ein bisschen zu unterschätzen.
3: Die über 10 Wohnmobilstellplätze geben der Familie Obliger von Oberburg also einen Haufen Aufwand für wenig Ertrag.
2: Ich sage jetzt mal, wir sind sicher nicht richtig dabei. Es hat uns sehr viel gekostet bis jetzt hierher, alles zusammen, den ganzen Weg. Oder der Steine gesehen mit den Gebühren, mit den Bewilligungen, mit der Mehrwertabschöpfung, mit der ganzen Umzonerei.
3: Und gleich ziehen sie eine positive Bilanz nach den ersten 2 Jahren, ergänzt der Peter Obliger.
0: Wie die Familie Obliger jeweils ihre Gäste erlebt und welche Momente ihnen da noch ganz besonders gut in Erinnerung geblieben, das lassen wir dann morgen. Dann geht es nochmal zu den Wohnmobilstellplätzen auf Oberburg.
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1: Es ist in der Minute 9:30.
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0: 13 Minuten vor der 10.
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0: Der Sommer, ja, der fährt heute an. Die zwei Sommermonate, das, oder Juli oder August. Und genau in diesen 8 Wochen hat sich unsere wunderbare Sarina Welti etwas überlegt für unser Wochengespräch. Und zwar gesagt, ich will raus zu den Leuten in verschiedenen Gemeinden. Und dort nicht unbedingt auf die Suche nach den grossen politischen Themen, sondern nach Menschen und nach Geschichten, die eben dort gelten. Und da ist sie ein bisschen auf euch angewiesen oder wünscht sich, dass da Ideen die kommen von euch.
2: Wir starten unsere Sommerserie vom Wochengespräch Neo 1 in deinem Dorf. 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
0: Könnt ihr machen auf den Social Media Kanal, Instagram, oder könnt ihr so natürlich mit einer Sprachnachricht machen, 079 44 99 177, sagen, kommen zu euch oder jetzt für den Freitag, wo das Los schon hat zugeschlagen hat, wo die Sarina ins Trub geht, im Trub ist und dort jetzt natürlich interessiert ist an Sachen, die sie dann unbedingt erwähnen oder vielleicht eben auch Kontakte, dort machen doch das natürlich Beteiligen. Aufgenommen wird das Wochengespräch, das Neo 1 in deinem Dorf immer am Freitag ausgestrahlt, aber gang wie gang am Samstag zum Mittag.
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2: Es ist 10 Uhr. Der Janik Lanz hat die Übersicht.
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4: Das kantonale Tiefbauamt macht im Moment einen Gewässerrichtplan für die Murg und die Rot im Oberaargau zweck. Bei der Olvo zu Konufingen hat es gestern Morgen gebrannt und der Mittwochvormittag ist mehrheitlich grau, aktuell bei Temperaturen über 20 Grad. Klarheit für die nächsten 25 Jahre. Das ist der Plan vom Tiefbauamt vom Kanton Bern im Oberaargau. Genauer gesagt bei der Rot und der Murg zwischen Gondiswil und Wienau an der Kantonsgrenze zu Luzern und im Aargau ist im Moment der Gewässerrichtplan angedenkt. Anfangs Woche haben die Verantwortlichen zum Info-Anlass eingeladen. Der zuständige Projektleiter Wasserbau beim Oberingenieur Kreis 4, der Roman Aschinger, sagt:
5: Es ist darum gegangen, die Gemeinden, wo die verschiedenen kantonalen Behörden, natürlich auch aus den Nachbarkantonen, das erste Mal abzuholen und die Interessenverbände abzuholen und eine erste Diskussion zu starten, um die verschiedenen Anliegen und Interessen von den betroffenen Gemeinden abzuholen und eine gewisse Grundhaltung zu erfassen.
4: Der Roman Aschinger hat den Anlass in guter Erinnerung. Es habe schon viele Gespräche gegeben, erzählt der Projektleiter weiter. Jetzt ging es darum, sich einen Überblick zu verschaffen.
5: Die nächsten Schritte sind als erstes eine Übersicht von allen Themen, die im Rahmen des Gewässerrichtplans behandelt werden sollen, zu erarbeiten. Also das dauert ungefähr ein Jahr. Und erst später auf die konkreten Massnahmen, also auf die konkreten einzelnen Gewässerabschnitte einzugehen.
4: Bis 2029 wird das kantonale Tiefbauamt den Gewässerrichtplan für die Murg und Rot Zweck haben. Die Verantwortlichen rechnen im Moment mit Kosten von etwa 200'000 Franken. 75% übernehmen Kanton und Bund und 25% Berner Gemeinden. Gestern Morgen hat es bei der Olvo im Stalden zu Konufingen gebrannt. Wegen einem Feuer bei der Pellet-Pressmaschine hat es geraucht. Die Kantonspolizei Bern hat den Vorfall der Nachrichtenplattform Bern-Ost bestätigt. Es sei um einen Schnellbrand gegangen, ein offenes Feuer hat es nicht gegeben. Es hat einfach stark geraucht. Die Feuerwehren Konufingen und Region Langnau haben die Situation schnell unter Kontrolle gehabt. Vorsorglich war auch eine Ambulanz aufgeboten. Verletzt hat sich aber niemand. In Nacht auf heute hat es in der Schweiz vielen Orten gestrubelt. Die SRF Meteo hat rund 25'000 Blitze gezählt. Dazu hat so viel geregnet. Z Buchs im Kanton Zürich hat es innerhalb von einer Stunde 66 mm Regen gegeben. Von der Alpen-Nordseite gäbe es nur einen höheren Wert, der bekannt ist. Letzten Sommer hat es mal in einer Stunde 76 mm Regen gegeben. Der Schweizer Rekord für den meisten Regen kommt von der Alpen-Südseite. Das Locarno Monti hat es einmal innerhalb von einer Stunde 91 mm geregnet. Ins Ausland. Nach der schweren Erdbeben zu Venezuela Ende letzte Woche ist die Zahl der Todesopfer auf über 1'900 gestiegen. Das bestätigen die lokalen Behörden. Laut Bericht haben sich über 10'500 Menschen verletzt. In der schwer betroffenen Region La Guaira fällt noch gäng von rund 10'000 Menschen jede Spur. Laut Satellitenbildern von der US-Raumfahrtbehörde NASA sind fast 59'000 Gebäude ganz oder teilweise verheilt.
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2: Ja, wenn man so das Niederschlagsradar anschaut, was es da etwa gibt, online, dann macht es Sinn, wenn die Meteorologen sagen, dass es zwischendurch recht kann schütten und dann auch wieder trocken ist und nebendran ganz trocken bleibt sogar. So sieht es etwa aus, wie die Päckchen da vorbeiziehen und sich eben dort zum Teil leeren. Es kann da auch Gewitterzellen sein und ein bisschen tun. Nebendran nur wenig Regen geben. Auf jeden Fall trocknet es im Verlauf von der Nacht ab auf den Montag, Donnerstag. Jetzt gibt es heute noch ein bisschen weniger heisse Temperaturen, maximal 25 Grad, ändert nicht ganz. Und morgen wird es dann schon wieder ein bisschen wärmer, ganz Tag trocken, recht freundlich, Freitag wieder ein bisschen verhangener, wenn nass, dann nur wenig. Und das Wochenende, das geht dann schon wieder gegen 30 Grad und gibt Sonne pur.
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2: Da ist es ruhig geblieben, keine Störungen. Ihr könnt fahren, habt dabei Sorge. Mittwoch, der 1. Juli, 4 Minuten ab der 10.

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0: Es ist 11 Uhr, bis so gut, Janik Lanz.
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2: Nach nördlichem Morgen hat Baub wieder Strom. Die BLS hat das Frutigen Infozentrum zum Lötschbergausbau aufgetan. Und damit auch Vormittag ist trüb, es regnet wieder, aktuell bei Temperaturen um die 20 Grad. In Teilen von Belp ist am Morgen vorübergehend der Strom ausgefallen. Der lokale Energieversorger Energie Belp hat die Störung um die 10 ab 7 gemeldet. Bis um 9 war die Panne mehrheitlich behoben gewesen. Nur die Region Flughafen und Giessenbad waren noch länger betroffen gewesen. Der Flughafenbetrieb sei aber dank dem Einsatz von einem Notstromaggregat weitergelaufen. Das hat der Chef von der Flughafen Bern AG, der Urs Reif, der Nachrichtenagentur Keystone SDA bestätigt. Wieso das zu Belp der Strom ist ausgefallen, ist noch nicht klar. Die BLS hat gestern zu Frutigen ihr neues Besucherzentrum zum Ausbau von der Lötschberg-Basisstrecke aufgetan. Der Pavillon am Bahnhof soll der Bevölkerung das Grossprojekt näher bringen, das heisst in der Mitteilung vom Bahnunternehmen. Mit dem Start der Baubüzen am Engstligentunnel ist im April die Umsetzung des Ausbaus schon losgegangen. Der 2,6 Kilometer lange Vortunnel beim Portal Frutigen führt unter dem Bahnhof durch und dient als Zufahrt für den Lötschberg-Basistunnel. Bei dem sind bis jetzt auf 14 Kilometer zweispurig befahrbar. Auf weiteren 14 Kilometer gibt es zwar eine zweite Röhre, die ist aber nicht bahntechnisch ausgerüstet. Und auf den restlichen 7 Kilometern muss zuerst noch der Fels ausgebrochen werden. Mit dem Ausbau will die BLS seine Kapazität erweitern, die Betriebsstabilität vergrössern und zusätzliche Sicherheit und Flexibilität schaffen. Bundesrätin Karin Keller-Sutter war gestern in Rom und hat dort den italienischen Finanzminister Giancarlo Giorgetti getroffen. Dabei sind es unter anderem auch um einen Beschluss von der Tessiner Regierung gegangen, die Auszahlung von Steuerrückvergütung an die italienische Region Lombardei auszusetzen. Die Lombardei hat angekündigt, dass Grenzgängerinnen und Grenzgänger, die in der Schweiz bügeln, in Zukunft eine sogenannte Gesundheitssteuer müssen zahlen. Der Schritt hat das bestehende Abkommen mit Italien belastet, hat Karin Keller-Sutter erklärt. Die Bundesrätin hat gleichzeitig angekündigt, dass sie die betroffenen Regionen zu direkten Gesprächen einladen will. Sie und ihre italienischen Amtskollegen seien sich einig, dass es einen Dialog braucht. Das Patientengeheimnis ist wichtiger als der Wunsch von Angehörigen von einem Verstorbenen, einem möglichen Behandlungsfehler nachzugehen. Das hat das Bundesgericht geurteilt. Im konkreten Fall ist es um einen Patienten gegangen, der sich in einer psychiatrischen Klinik im Thurgau das Leben hat genommen. Seine Frau hat dann verlangt, dass der Hausarzt Einsicht in die Klinik Akte überkommt. So hat sie überprüfen, ob die Klinik haftet. Das Bundesgericht sagt jetzt aber, dass das Patientengeheimnis so viel wichtig ist, dass nicht mal der Hausarzt Zugang zu den Akten soll bekommen. Die Witwe können die Klinik aber verklagen oder anzeigen. Die Beerenernte in der Schweiz ist heuer auch ein bisschen grösser als noch letztes Jahr. Grund dafür sind unter anderem die wachsenden Anbauflächen bei den meisten Sorten, das heisst vom Schweizer Obstverband. Der rechnet für die heurige Saison mit gut 2400 Tonnen Himbeere, 920 Tonnen Heidelbeere, 1500 Tonnen Brombeere und gut 300 Tonnen Johannisbeere. Mit Ausnahme von der Brombeere liegt die Schätzung so überall über dem Wert von der letzten Saison. Schon Ende Mai hat der Schweizer Obstverband eine grössere Erdbeere als im 5-Jahres-Schnitt angekündigt. Alles in allem rechnet der Verband mit einer Ernte von 7500 Tonnen. Das wäre im Durchschnitt 3% mehr als in den letzten 5 Jahren.
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3: Schüttet schon immer wieder jetzt heute. Hat also Päckchen, die durchziehen, ausleeren und Gewitter können dabei sein. Gerade gemeldet, ob das Belp vorhin gehagelt hat. Nicht nur kein Strom, sondern auch ein Hagel, der dort ist gekommen. So kann es eben stellen, wie es du heute an anderen Orten kommt. Ein bisschen weniger daher, das bei zurückhaltenden Temperaturen. Ein bisschen etwas über 20 Grad wird es geben. Morgen ist schon wieder ein Kutte wärmer, trocken. Es trocknet schon ab in der Nacht auf morgen. Morgen schon wieder ein recht freundlicher Tag. Und ein bisschen wärmer.
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3: Wir haben gerade eine Meldung bekommen. Die Jungere Längenbergstrasse ist zwischen Zimmerwald und Kehrsatz, wo in beiden Richtungen Verkehrsbehinderung ist, wegen einem Unfall. Im Moment wird der Verkehr wechselseitig geführt, braucht ein bisschen Zeit. Sonst haben wir nichts zu wünschen. Gute Fahrt.

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0: sein Name auf Neues schönen Parlba Français hat er gehört. 11:30 ist es der Janik Lanz und ich zähle in Remont nämlich mit durch den Mittwochmittag.
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0: 500 Stegentritte, also mindestens, habe ich auf dem Schulweg in der Unterstufe halb obsi müssen. Also zumindest am Ende Morgen hat es sich schon angefühlt, wie so viel. Mindestens.

0: Schritt.
1: Ja.
0: Wenn du dir jetzt vorstellst, du hättest einfach in die Bosch einsteigen
1: können. Ja, wäre sicher angenehm gewesen, gäbe ich gewesen, aber gleichwohl die Erlebnisse, die man unterwegs hatte mit den Nachbarskindern und so, die möchte ich auch nicht missen.
0: Das stimmt. Mit dem Bosch in die Schule gehen, das haben ganz viele Schulkinder können. Die Postautolinie hat die Gemeinden Landisville, Arni, Biglen und Lützowflüh verbunden. Und da sind eben auch viele Schulkinder mitgefahren. Wieso aber jetzt vielleicht nicht mehr?
1: Ja, die Strecke ist sehr schlecht ausgelastet und darum ist nicht klar, wie dass es mit dieser Postautolinie weitergeht. Bis 2030 fahrt sie aber Anfang noch. Jetzt hat Postauto eine Umfrage gemacht in den betroffenen Gemeinden, um zusammen eine Lösung zu finden. Was bei dieser Umfrage ist rausgekommen, das gehört ihr bei Neo 1 um 12 in den Nachrichten.
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0: Du kannst jetzt das Auto nehmen, um zu arbeiten, gell?
1: Das ist schon gäbig. Das ist
0: nicht so weit zur
1: Schulzeit. Bei diesem Wetter.
0: Ja, definitiv, ja. Und ich kann dir also sagen, wenn du den Feierabend hast, sieht gut aus.
1: Merci.
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0: Da ist nicht viel los, ausser der Hauptstrasse zwischen Zimmerwald und Kehrsatz ist in beide Richtungen im Moment. Könnt ihr nur auf einer Spur durchfahren, weil es dort einen Unfall gegeben hat. Sonst aber sieht alles gut aus in der Region, kommen gut Fürschi.
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0: Bis es aber in Feierabend geht, tun wir jetzt einfach noch ein bisschen.
1: Machen
0: und
1: wir.
0: Und informieren.
1: Genau.
0: Habt einen ganz guten Mittwochmittag, ihr hört Neo 1.
3: 1, 2, 3, 4.

0: El Baño, der Enrique Iglesias zusammen mit dem Bad Bunny, hat ihr gehört. Bei Neo 1, guten Mittwochmittag, 1. Juli. In der Viertelstunde wird es 12 Uhr.
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0: Egal wie fest, dass wir uns anstrengen. So gut schmecken wie ein Hund, das können wir nicht. Und darum sind die Dienststunden der Kantonspolizei Bern unersetzlich. Sarah Berner, wie hilfreich sind sie?
2: Ja, sehr hilfreich sind sie. Das hat die Kapo Bern gestern bei der Medieneinladung erzählt. Ferner haben die über 60 Diensthunde von Kapo Bern 50 Täter, die sie geflüchtet gefunden und eingefangen. Sie haben in 105 Fällen Drogen oder andere Betäubungsmittel gefunden und haben 9-mal Spuren gefunden und so geholfen, z.B. einen Mordfall aufzuklären oder eine vermisste Person zu finden.
0: Die Diensthunde, die können also bei ganz verschiedenen Einsätzen helfen.
2: Ja, und die Kapo hat auch für jede Sparte eine andere Rasse Hunde, die am besten passt. Schutzhunde, die eben Täter nachsäckeln zum Beispiel, das sind häufig grosse und starke Schäferhunde. Hunde, die bei Brand flüssige Brandbeschleuniger finden und so können helfen aufklären, ob es brandstiftig ist oder eben nicht, sind zum Beispiel auch kleine Porter-Terrier. Die tragen sie häufig auch durchs verbrannte Haus, dass sich sie nicht ihre Pfötchen verbrennen. Und für das sind Terrier halt eben gebig, weil sie ein bisschen kleiner und leichter sind.
0: Ah, Mann, ja, sehen wir. Und welches sind die Hunde, die Spuren erschnüffeln, zum Beispiel bei Verbrechen?
2: Da setzt die Kantonspolizei Bern zum Beispiel auch Labradoren ein. Der Ray, den haben wir gestern kennenlernen. Er ist einer von nur 4 sogenannten kriminalistischen Ermittlungshunden in der ganzen Schweiz, der auf alle 4 Stufen ausgebildet ist. 2 von diesen 4 Hunden gehören an Kapo Bern.
0: Was sind die 4 Stufen?
2: Das sind Blut- und Leichenteile erschnüffeln, aber auch Spermaspuren finden und unterstützen bei Wasserrettungen auf dem Schiff.
0: Ah, voilà. Und wieso gibt es da nur 4 ganz ausgebildete kriminalistische Ermittlungshunde in der Schweiz?
2: Das liegt unter anderem auch daran, dass die Ausbildung eben sehr herausfordernd sei und länger gehe. Das erklärt uns gestern der Christoph Leuenberger. Er ist der stellvertretende Leiter des Diensthundwesens bei Kapo Bern. Und der kommt auch noch dazu, dass das Team zwischen Hundeführer und Hund sich eben auch immer zuerst finden muss.
3: Wenn bei uns ein Hundeführer neu anfängt, wir haben keine Bedingung, dass er eine Erfahrung mitbringen muss. Und dann ist natürlich die Herausforderung für uns vor allem, dass wir das Team so herbringen, dass es eben einsatzfähig wird. Weil eigentlich beide, sowohl der Hund wie auch der Hundeführer, bei null anfangen.
2: Das sei aber natürlich schon nicht immer ganz so und da bleiben sie auch immer dran. Aktuell hat die Kantonspolizei Bern gerade 9 Junghunde in der Ausbildung.
0: Gestern haben wir eben den Ray kennenlernen, so einen kriminalistischen Ermittlungshund. Und er hat hier demonstriert, was er kann.
2: Genau, er hat mit seinem Diensthundeführer Mark Seber Bluttropfen gefunden, die man mit bloßem Auge eben nicht sieht. Und das zeigt gerade, wie wichtig die Nase von diesen Diensthunden von der Kantonspolizei Bern sind.
0: Auch ein Schutzhund war gestern bei diesem Medientermin dabei und hat gespielte Täter eingefangen. Wie das aussieht, das seht ihr online auf Instagram, Facebook und aber auch auf neo1.ch. Und der Marc Sieber, der erzählt uns am 4. ab 12 Uhr noch mehr von seinem kriminalistischen Ermittlungshund, Ray. Der lebt ganz normal wie ein Familienhund bei ihm daheim. Wie das geht, das hören wir dann nach den 12.
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0: die deutsche Band Juli mit «Perfekte Welle», habt ihr sie gehört bei Neo 1. Schweizer Musik wird ganz gross geschrieben in unserem Musikprogramm, ihr kennt es. Darum haben wir eure nächste halbe Stunde Schweizer Musik parat, und zwar von Solothurn, der junge Musiker Solaroy mit «Hurricane». 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Heuer frisch rausgekommen, erst seine zweite Single. Er ist fleissig im Studio mit seinem Mentor, Bastian Baker. Wir können also gespannt sein, was da noch kommt vom Solaroy. Und auch in die neue Stunde starten tun wir dann gerade mit aktueller Musik, und zwar vom Gabriel Benedek. Bermuda. Neu im Programm von Neo 1 mit dabei, das dann gerade der erste nach den Nachrichten. Guten Mittwochmittag, jetzt ist 12 Uhr. Auf dem Laufenden behaltet euch heute Mittag der Janik Lanz.
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2: Die Bevölkerung von Arni und Landiswil wünscht Biglen einen besseren Anschluss vom Boschi auf den Zug. Fechigen baut seine Schulsozialarbeit aus, wo der Mittwochnami bleibt mehrheitlich grau. Es kann gehen um ein Netz, es bei Höchstwert etwas über 20 Grad. Nur die Boschi-Linie 472 verbindet die Gemeinden Landiswil und Arni mit Biglen oder Lützelflüh und so mit Bern, Thun oder Burgdorf. Sie ist darum für die Leute ohne Auto, aber auch für Schulkinder wichtig. Aber die Boschi-Linie ist schlecht ausgelastet. Darum ist nicht klar, wie es damit nach 2030 weitergeht. Herauszufinden, was die Bevölkerung will, hat die Postauto AG jetzt eine Umfrage gemacht und die Resultate von gestern vorgestellt. Der Gemeindepräsident von Landiswil, der Samuel Wittwer, sagt auf Anfrage von Neo 1, von den mehreren 100 Rückmeldungen hat die grosse Mehrheit vor allem einen Wunsch gehabt.
3: Es ist herausgekommen, dass die Anschlüsse, vor allem wenn man Langwiswil Richtung Biglen anschaut, ist so die Grundtendenz, dass in Biglen mehrheitlich bessere Anschlüsse vom Postauto auf die Bahnlinie Richtung Konolfingen-Bern gewünscht werden. Dort hat es ja bis jetzt ziemlich gehapert, gang wieder.
2: Das heisst, das Postauto der Fahrplan vor Boschi-Linie 472 Biglen-Lützelflüh so anpasst, dass die Anbindung an Zug besser wird, mit dem Ziel, auch so die Auslastung des Boschi zu verbessern.
3: Wenn wir eben nichts machen würden, weil die Auslastung auf der Gesamtlinie zu tief ist, ist die unrentabel, und dann würde es dann natürlich ein Abbauszenario drohen.
2: Dann hätte Landiswil und Arni aber gar keinen ÖV-Anschluss mehr, und das wollen sie unbedingt verhindern, betont der Samuel Wittwer. Jetzt ist der Ball bei der Postauto AG. Sie entscheidet, ob sie den Fahrplan ab dem Dezember definitiv nach den Wünschen der Bevölkerung anpasst. Fechigen baut seine Schulsozialarbeit aus. Der Gemeinderat hat bei seiner letzten Sitzung entschieden, den Bereich um weitere 60 Stellenprozent auf 120 Stellenprozent zu erhöhen. Das heisst heute in der Mitteilung von der Gemeinde Fechigen. Grund für die Aufstockung sei die stark gestiegene Nachfrage. Konkret gäbe es generell mehr Fälle, und dazu seien die auch noch komplexer geworden. Die Käse AG Aaretal hat im Sinn der Abbau- und Auffüllstandort Bümberg zwischen Opplig und Heimberg zu erweitern. Konkret ist im Gebiet Aigoumont eine Deponie mit einem Ablagerungsvolumen von rund 1,35 Millionen Kubik angedenkt. Jetzt hat die Regionalkonferenz Bern-Mittelland ihren Regionalrichtplan Abbau, Deponie und Transport angepasst. Im Moment läuft dazu die Mitwirkung, die geht bis am 1. September, heisst es heute in der Mitteilung. Nachdem jetzt im Berner Oberland und in der Region Bern gestrubbelt, am Abend hat es vor allem im Oberland und der Region Thun gewittert, in Nacht auf heute in der Stadt Bern. Der Vormittag ist die Gewitterlinie noch über das Mittelland gezogen. Dabei hat es in der Stadt Bern am meisten geschüttet, heisst von Meteo Schweiz. Die Kantonspolizei Bern hat bis am Morgen 11 Meldungen aus dem Oberland und eine aus der Region Bern bekommen. Dabei sind es vor allem um umgekehrte Bäume und geflutete Keller gegangen. Das berichtet die Nachrichtenagentur Keystone SDA. Der Sportschutte, der FC Luzern, verpflichtet der Goalie Raphael Radke vom FC Schaffhausen. Der gebürtige Zucker hat beim FCL einen Vertrag für 2 Saisons unterschrieben. Für Radke ist es eine Rückkehr auf Luzern. Er war dort Junior gewesen. Vor seiner Zeit bei Schaffhausen hat er auch noch für den FC Biel in der Promotion League gespielt. Mit den Seeländern hat es der Radke im letzten Juni überraschend in die Cup-Final geschafft. Der hat aber gegen das Oberklassige Basel verloren. Und dann gibt es auch noch Neuigkeiten vor WM. Dort hat es einen nächsten Trainer verwünscht. Der Sebastian Beccacese hat sein Amt als Trainer von Ecuador abgegeben. 0-2 Niederlage im WM dem 16. Final gegen Mexiko in Nacht auf heute Schweizer Zeit war sein letzter Einsatz.
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0: Heute ist die lang gewünschte Abkühlung endlich da. Wir haben höchstens 23 Grad durch den Tag. Dazu kann es am Nami immer mal wieder ein Gewitter geben, aber nur ganz lokal. Also vielleicht verwünscht es noch und vielleicht auch nicht. Über den Mittag gibt es an den meisten Orten eine Regenpause. Und hinten, da beruhigt sich dann überhaupt alles im Neo-Eisland. Schon in der Nacht auf morgen ist es überall trocken. Und morgen gibt es wieder einen schönen und sonnigen Tag und wird auch noch nicht ganz so heiß. Die Temperatur die bleibt so bei 25 Grad höchstens.
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0: Die BLS hat eine Störung auf der Strecke Bern-Luzern zwischen Wollhausen und Schachen. Es ist eine technische Störung an der Bahnanlage und darum müsst ihr dort im Moment mit Verspätungen rechnen. Wahrscheinlich bis etwa um 12:30 dauert es. Und dann habe ich noch eine Meldung von der Hauptstrasse zwischen Zimmerwald und Kehrsatz. Da hat es einen Unfall gegeben am Vormittag und darum könnt ihr im Moment nur auf einer Spur abwechslungsweise durchfahren.
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0: Kriminalistische Ermittlungshunde. Die finden Blutspuren, Leichenteile, Sperma und helfen auch bei der Rettung auf dem Wasser. Auch die Kantonspolizei Bern hat solche Diensthunde. Zwei davon sind auf alle die Spuren, die ich gesagt habe, ausgebildet. Gestern hat die Kapo eingeladen und du, Janik, hast die Diensthunde dort in Action gesehen. Hast du ein bisschen Schiss gehabt?
2: Nein, Schiss nicht. Also, ja, mal, wo der eine Schutzhund ein bisschen Geier ist gekommen zu säckeln und hat zugebissen, ist mir schon nicht so wohl gewesen, aber es war ja gut und ja, sehr gut organisiert gewesen, darum ja. Ist es noch so gegangen.
0: Es hat eben auch einen Spürhund gehabt dort und du hast so einen dürfen kennenlernen.
2: Genau, ich habe den Ray kennengelernt, der ist vierjährig, es ist ein Labrador und hat schon bei diversen Einsätzen der Polizei helfen können. Das aktuellste Beispiel ist ein Fall von letztes Jahr, wo eine Frau in Bern im Rahmen von Euro in der Nähe vom Bahnhof ist sexuell missbraucht worden. Und da hat drei Spermaspuren erkannt und so können helfen, den Fall aufzuklären.
0: Wahnsinn, die Diensthunde von der Kapo Bern. Wir hören vom Diensthundeführer vom Ray, also Mark Sieber, der den Hund hat, wie sie es schaffen, aber auch das Zusammenleben mit dem Ray ist. Das machen wir dann gerade am 4. ab 12. Wieder Janik Lanz und ich, Céline Remund, begleiten euch durch den Mittwochmittag. Ciao zusammen.
2: Guten zusammen.

0: Taylor Swift habt ihr gehört, zusammen mit dem Brandon Urie bei NEO1, 4 Stunden nach der 12. Guten Mittwochmittag. Er kann ein guter Freund sein, eine Hilfe im Alltag, aber auch ein Arbeitsgespendli, so ein Hund.
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0: Die Kantonspolizei Bern hat gestern die Bütze von ihren DiensthundeführerInnen genauer vorgestellt. Beim Ausbildungszentrum Riedbach bei Bern haben Beamte mit ihren Hunden vor den Medien so einen Einsatz simuliert. Zum Beispiel ist auch ein schwarzer Labrador, ein sogenannter kriminalistischer Ermittlungshund, auf Spurensuche gegangen und hat Blutspuren gesucht. Der sucht aber sonst schon Leichen, Leichenteile oder eben Blutspuren und kann auch Sperma erkennen. Beim gestrigen Anlass von der Kapo Bern hat der Janik Lanz mit dem Labrador seinem Herrchen mit dem Diensthundeführer können reden.
2: Mein Name ist Sieber Mark. Ich arbeite bei der Kantonspolizei Bern hier im Fachbereich Diensthund, also wo man sich ausschließlich um Diensthund kümmert. Ich habe die Funktion von Gruppenchef. Und das hier ist mein kriminalistischer Ermittlungshund, der Ray. Der ist 4-jährig und wird auf allen Sparten, die es gibt, beim kriminalistischen Ermittlungshund eingesetzt.
3: Wie hat die Zusammenarbeit angefangen jetzt mit euch und Ray?
2: Die Geschichte hat eigentlich angefangen in dem Sinn, dass ich ihn mit 8 Wochen geholt habe. Er kommt aus einer Labrador-Leistungszucht, das ist eigentlich ein Jagdhund. Und wir haben sehr früh angefangen eigentlich mit der ganzen Arbeit. Sehr, sehr früh Vertrauen gemacht mit den Gerüchen, die er suchen muss. Ja.
3: Wie sieht so der Aufbau von einer Beziehung zu aus, eben mit einem Hund, der für das Arbeiten da ist? Wie lebt ihr das? Oder habt ihr jetzt das in diesem Fall erlebt?
2: Es ist sicher nicht viel anders als ganz normal bei einem Familienhund. Also das Wichtigste ist sicher das Vertrauen, das man zueinander haben muss. Und das geht eigentlich alles sukzessiv, das langsam aufbauen, ganz viele verschiedene Sachen zeigen und seine natürlichen Triebe oder Instinkte fördern. Das ist sehr wichtig, ja.
3: Ich sehe, er ist ja im Privatleben oben. Also der Tag hört nicht auf, wenn man ausstempelt in dem Sinn. Wie sieht es näher aus, so das Nebenzuchen, wie intensiv ist das?
2: Das ist etwas sehr Schönes. Man tut eigentlich den Hund integrieren ins Privatleben. Und wenn ich arbeite, ist er jeden Tag dabei. Also, ich bin mit ihm mehr zusammen als mit den Kindern und meiner Frau. Das ist so, ja. Ja.
3: Was sind so die Herausforderungen, jetzt eben, wenn man so ein Tier ausbildet und er mit ihm zusammen bügelt? Wo hat er die erlebt?
2: Die Herausforderungen, würde ich sagen, die bringen ja so einen Grundcharakter mit. Mit Stärken und Schwächen und das gezielt einzusetzen und das auch zu fördern, seine Stärken. Absolut.
3: Habt ihr dazwischen auch Ängste oder so gehabt, jetzt um das Tier jetzt in eurer Sparte? Vermutlich vielleicht ein weniger als in anderen Teilen, aber gibt es das auch?
2: Das gibt es auch. Ich habe das sicher früher anders erlebt. Ich war auch Schutzhundeführer, auch Schutzhund geführt, der etwas anderes mitbringt. Mit dem ist manchmal so ein bisschen das Gefährliche, in dem Sinn, dass man in den Bergen suchen oder so, dass es vom Terrain her anspruchsvoll ist und gefährlich ist. Und da schauen wir zusammen ein bisschen zueinander. Man muss sicher auch ein bisschen mitstudieren, wie sie den Hund einsetzen und wie er am meisten Sinn macht.
0: Das ist ein Ausschnitt aus dem Gespräch von Janik Lanz mit dem Diensthundeführer Marc Sieber von der Kantonspolizei Bern. Wie erfolgreich die Büzen von diesen Diensthunden Sieber Kapo, darüber haben wir auch schon berichtet. Der findet es zum Nachhören auf neo1.ch.
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2: Guten Mittwochmittag, 12:30 ist es. Darum ist der Janik Lanz im Studio für ein kurzes Update aus der Region.
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4: Bei der Delegiertenversammlung der Region Oberaargau zu Rohrbach sind alle Geschäfte einstimmig durchgekommen. Darunter die Jahresrechnung, die mit einem Gewinn von knapp 80'000 Franken hat abgeschlossen und auch eine Statutenanpassung. Weiter hat die Delegiertenversammlung Sibylle Schönmann als Präsidentin für eine weitere Amtszeit bis 2030 bestätigt. Das berichtet die Zeitung Unteremmentaler. Die GVB Privatversicherungen AG hat einen neuen Chef. Der Roger Schmidiger übernimmt per heute offiziell die Funktion als Geschäftsführer. Der langjährige Versicherungsexperte hat die Entwicklung von der Tochtergesellschaft vor Gebäudeversicherung Bern GVB seit ihren Anfängen mitgeprägt und hat sie schon seit März heuer interimistisch geführt. Das heisst in einer Mitteilung. Er ist auf Andreas Dettwiler gefolgt, der Ende März aus der GVB-Gruppe austreten. Im Ortsteil Reusbühl in der Stadt Luzern hat es gestern Morgen geklebt. Der Autofahrer war auf der Hauptstrasse vom Seetalplatz in Richtung Fluemülli unterwegs gewesen. Aus unklaren Gründen ist er im Bereich der Bösserfahrer auf der Hauptstrasse vom Seetalplatz in Richtung Fluemülli unterwegs gewesen. Aus unklaren Gründen ist er im Bereich der Bösshaltestelle Schiff in einen Kandelaber gefahren. Wie

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0: Zara Larsson mit «Lush Life» gehört bei Neo 1, 20 Minuten bevor es 1 wird.
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0: Spätestens heute ist die Abkühlung auch bis ins Emmental so ein bisschen gekommen und es hat ein bisschen regnen. Bleibt es heute noch kühler, Alf Rickli vom Meteotestbüro zu Bern?
2: Ja, die Temperatur geht heute kaum über 23 Grad aus. Am ehesten im Oberaargau Wasseramt, am Napf und südlich davon, da ist es dann eher kühler. Wenn es regnet, haben wir 16 Grad und sonst irgendwo Wert um die 20 Grad. Jetzt über den Mittag eher ein bisschen Regenpause. Dann am Nachmittag Sonne, Quellwolken bunt gemischt und mit der Thermik klebt die ganze Quellwolke wieder auf und dann haben wir wieder einzelne lokale Gewitter. Zugrichtung ist Nordwest nach Südost. Und das heisst, wenn man direkt unter einem so Pfupf ist, dann verwünscht es einem, dann leert es ab und 5 km links und rechts davon bleibt es trocken. Das ist das Szenario den Nachmittag. Am Abend wird die ganze Geschichte ruhiger, immer noch strömig aus Nordwesten, aber die Schichtung wird stabiler und damit haben die Quellwolken Mühe, zu einem Gewitter auszuwachsen und zu fallen oder gehen sie immer mehr in die Breite.
0: Heisst das in diesem Fall, morgen kommen wir dann ohne Gewitter und Regen durch?
2: Jawohl, morgen gibt es kein Gewitter, auch kein Regen, morgen ist es trocken. Eventuell im Oberaargau, Wasseramt, flache Bodennebelfelder am frühen Morgen. Dann den Tag durch ein paar flache Schönwetter, Quellwolken, sonst sonnig bei etwa 23 Grad.
0: Bleibt es dann für den Rest der Woche so oder wird es vielleicht sogar um heißer?
2: Es wird heißer vom Samstag an. Und dazwischen haben wir den Freitag. Dort haben wir einen kleinen Streifschuss von einer müden Kaltfront, die über die Nordschweiz, Nordostschweiz durchzieht und uns am Napf auch Wolkenfelder bringt. Und je nach Modell könnten die Wolken auch mal ganz kurz ein bisschen netzen, 1-2 mm Regen bringen, mehr liegt nicht drin. Wahrscheinlich ist es einfach wechselnd bewölkt am Freitag. Zuerst Nordwind, später Biesen und vom Samstag, Sonntag an wieder Grand Beau mit bis zu 30 Grad.
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0: Tonight gehört bei NeoEis 12 Minuten vor den Einen. Im NeoEis Portrait diese Woche geht es bei uns um Jonathan Dendler. Er hat eine unheilbare Muskelkrankheit und ist darum körperlich beeinträchtigt. Der gehört so auf neoeis.ch. Damit auch Leute wie Jonathan Dendler ins Leben integriert werden und beispielsweise arbeiten können, gibt es verschiedene Stiftungen. Eine davon gibt es auch in Langnau, die Stiftung BWO.
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0: In der Stiftung BWO können Menschen mit einer körperlichen oder geistigen Beeinträchtigung unter anderem in einer Werkstatt arbeiten. Die Werkstatt ist bis jetzt zu Langnau, aber nicht mehr lang. Das Gebäude, wo die Werkstatt drin ist, gehört nicht der Stiftung selber. Sie ist dort nur zu Miet drin und muss bis Ende 2029 raus. Der Johann Sommer ist im Stiftungsrat von Stiftung BWO und sagt:
2: Wir mussten schauen, was wir für einen Ersatzstandort gewinnen können. Wir hatten keine Mietmöglichkeiten gehabt und sind darum jetzt dran, ein eigenes Projekt im Schäri-Schachen zu entwickeln und haben dort ein Grundstück gesichert.
0: Seit 2 Jahren plant die Stiftung BWO ihren Neubau schon und wir sind auch schon ziemlich vorwärts gekommen. Zum Beispiel haben wir regeln, dass die Bushaltestelle so verschoben wird, dass sie dann gerade vor der künftigen Werkstatt platziert ist.
2: Auch die nachbarschaftlichen Dienstpakete hat man können regeln. Und ja, man sieht jetzt ein Profil an, dass wir ja eigentlich schon ready wären.
0: Die Bauprofile sind aber etwa das einzige, das schon ready ist. Das Projekt selber ist gerade noch im Baubewilligungsverfahren. Dabei hofft die Stiftung BWO jetzt auf einen speditiven Ablauf, weil für einen Bau vor Werkstatt brauche ich es gut 2 Jahre. Ende 2029 muss die Stiftung aus dem jetzigen Gebäude raus. Das heisst, schon Mitte nächstes Jahr wollen sie anfangen bauen.
2: Das ist nicht der optimale Zeitplan, sondern das ist einfach das, was wir einhalten müssen, dass es überhaupt kann realisiert werden kann.
0: Ist sich der Johann Sommer bewusst. Er ist aber zuversichtlich, dass alles wird aufgehen wird. Gerade auch, weil es so ein wichtiges Projekt ist.
2: Es geht um 130 Arbeitsplätze für Menschen mit einer Beeinträchtigung, wo wir eine sinnvolle Beschäftigung anbieten können. Und wenn wir diesen Bau nicht realisieren können, dann verschwinden die 130 Arbeitsplätze hier im oberen Emmental.
0: Der Johann Sommer rechnet damit, dass sie die Baubewilligung bis Ende Jahr haben, so dass sie in etwa einem Jahr im Schäri-Schachen-Quartier im Bärau anfangen können.
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0: Mighty Oaks mit Brother, habt ihr sie gehört bei Neo Eis. Ganz guten Mittwochnachmittag, jetzt ist es eins. Auf dem Laufenden behaltet euch heute Mittag der Janik Lanz.
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2: Die Bevölkerung von Arni und Landiswil wünscht zu Bigle einen besseren Anschluss vom Boschi auf den Zug. Fechigen baut seine Schulsozialarbeit aus, wo der Mittwochnami bleibt mehrheitlich grau. Es kann gehen um ein Netz, das bei Höchstwert etwas über 20 Grad. Nur die Boschi-Linie 472 verbindet die Gemeinde Landiswil und Arni mit Bigle oder Lützelflühe und so mit Bern, Thun oder Burgdorf. Sie ist darum für die Leute ohne Auto, aber auch für Schulkinder wichtig. Aber die Boschi-Linie ist schlecht ausgelastet. Darum ist nicht klar, wie es damit nach 2030 weitergeht. Herauszufinden, was die Bevölkerung will, hat die Postauto AG jetzt eine Umfrage gemacht und die Resultate davon gestern vorgestellt. Der Gemeindepräsident von Landiswil, Samuel Wittwer, sagt auf Anfrage von Neo 1, von den mehreren 100 Rückmeldungen, hat die grosse Mehrheit vor allem einen Wunsch gehabt.
3: Es ist herausgekommen, dass die Anschlüsse, vor allem wenn man Landiswil Richtung Bigle anschaut, ist so die Grundtendenz, dass in Bigle mehrheitlich bessere Anschlüsse vom Postauto auf die Bahnlinie Richtung Konolfingen-Bern gewünscht werden. Dort hat es ja bis jetzt ziemlich gehapert, gang wieder.
2: Das heisst, das Postauto, der Fahrplan vor Boschi-Linie 472 Bigle-Lützelflüh so anpasst, dass die Anbindung an den Zug besser wird, mit dem Ziel, auch so die Auslastung vom Boschi zu verbessern.
3: Wenn wir eben nichts würden machen, weil die Auslastung auf der Gesamtlinie zu tief ist, ist die unrentabel und dann würde es dann natürlich ein Abbauszenario drohen.
2: Dann hätten Landiswil und Arni aber gar keinen ÖV-Anschluss mehr und das wollen sie unbedingt verhindern, betont der Samuel Wittwer. Jetzt ist der Ball bei der Postauto AG. Sie entscheidet, ob sie den Fahrplan ab Dezember definitiv nach den Wünschen der Bevölkerung anpasst. Fechigen baut seine Schulsozialarbeit aus. Der Gemeinderat hat bei seiner letzten Sitzung entschieden, den Bereich um weitere 60 Stellenprozent auf 120 Stellenprozent zu erhöhen. Das heisst heute in der Mitteilung von der Gemeinde Fechigen. Grund für die Aufstockung sei die stark gestiegene Nachfrage. Konkret gäbe es generell mehr Fälle und dazu seien die auch noch komplexer geworden. Die Käse AG Aaretal hat im Sinn der Abbau- und Auffüllstandort Bümberg zwischen Opligo und Heimberg zu erweitern. Konkret ist im Gebiet Aigoumont eine Deponie mit einem Ablagerungsvolumen von rund 1,35 Millionen Kubik angedenkt. Jetzt hat die Regionalkonferenz Bern-Mittelland ihren Regionalrichtplan Abbau, Deponie und Transport angepasst. Im Moment läuft dazu die Mitwirkung. Die geht bis am 1. September, heisst es heute in der Mitteilung. Nächte hat es im Berner Oberland und in der Region Bern gestrubbelt. Am Abend hat es vor allem im Oberland und der Region Thun gewittert. In Nacht auf heute in der Stadt Bern. Der Vormittag ist die Gewitterlinie noch über das Mittelland gezogen. Dabei hat es in der Stadt Bern am meisten geschüttet, heisst von Meteo Schweiz. Die Kantonspolizei Bern hat bis am Morgen 11 Meldungen aus dem Oberland und eine aus der Region Bern bekommen. Dabei sind es vor allem um umgekehrte Bäume und geflutete Keller gegangen. Das berichtet die Nachrichtenagentur Keystone SDA. Der Sportschutte, der FC Luzern, verpflichtet der Goalie Raphael Radke vom FC Schaffhausen. Der gebürtige Zucker hat beim FCL einen Vertrag für zwei Saisons unterschrieben. Für Radke ist es eine Rückkehr auf Luzern. Er war dort Junior gewesen. Vor seiner Zeit bei Schaffhausen hat er auch noch für FC Biel in der Promotion League gespielt. Mit den Seeländern hat es der Radke im letzten Juni überraschend ins Cup-Finale geschafft. Dort aber gegen das Oberklassige Basel verloren. Und dann gibt es auch noch Neuigkeiten vor WM. Dort hat es einen nächsten Trainer verwünscht, der Sebastian Beccacese hat sein Amt als Trainer von Ecuador abgegeben. 0-2 Niederlage im WM-16-Finale gegen Mexiko in Nacht auf heute Schweizer Zeit war sein letzter Einsatz.
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0: Im Moment machen das Gewitter und der Regen gerade eine kleine Pause über den Mittag. Am Nachmittag kann es aber immer aus diesen Quellwolken, die hängen, hier und da noch das Gewitter geben. Das ist immer nur sehr lokal. Also vielleicht verwünscht es euch und das Nachbardorf dafür nicht. Das müsst ihr immer ein bisschen aufpassen und einen Regenschirm mitnehmen, wenn ihr vorausgeht. Heute gibt es kühle 23 Grad, eine richtig schöne Abwechslung nach den heissen Tagen, die wir hatten. Es beruhigt sich dahin allgemein im Neo 1 Land. Schon in der Nacht auf morgen ist es wieder überall trocken und morgen gibt es dann wieder eine Sonne. Tag. Es wird aber noch nicht allzu heiß, so bei 25 Grad höchstens.
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0: Auf der Hauptstrasse zwischen Zimmerwald und Kehrsatz hat es einen Unfall gegeben, diesen Vormittag. Darum könnt ihr dort immer nur abwechslungsweise auf einer Spur durchfahren. Sonst in der Region aber alles gut. 5 ab 1 ist ein Sitzen, kommen gut für sie. Und dabei im Auto oder daheim beim Planen, was ihr noch essen wollt in der nächsten Woche, bevor ihr einkaufen geht oder wenn ihr wieder dahinter müsst auf der Baustelle oder im Büro, begleitet euch Neo 1 ab jetzt mit einer Stunde Musik am Bitz, bevor ihr um 2 die nächsten Nachrichten auf euch warten. Ich bin Céline Raimund, es hat mich gefreut, euch zu begleiten. Übergeben Astis als erstes. The Art of Letting Go. Habt einen guten Mittwochnami, 1. Juli.

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0: Einen guten Mittwochnachmittag wünsche ich. Schön seid ihr mit Neo1 und Rex. Es ist 2. Und die Nachrichten, die kommen von Barbara Grimm.
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2: Theater Alte Öli zu Thun bekommt von der Stadt mehr Geld und baut sein Angebot aus. Im Kanton Bern sind kurz vor Schuljahresende noch 2400 Lehrstellen offen. Und das Wetter heute Nachmittag bleibt gewitterig. Daneben gibt es einen Mix aus Sonne und Wolken bei um 22 Grad. Die Stadt Thun unterstützt das Theater Alte Öli auch in den nächsten Jahren. Ende heuer läuft der aktuelle Leistungsvertrag aus. Jetzt hat der Gemeinderat einen neuen Vertrag für die nächsten 3 Jahre bis 2030 genehmigt. Das heisst es gestern in einer Mitteilung. Der neue Vertrag beinhaltet auch gerade eine Erhöhung von der jährlichen Unterstützung. Von aktuell 70'000 auf neu 89'000 Franken pro Jahr. Katharina Ali Oesch, Gemeinderätin mit Ressort Kultur von Stadt Thun, erklärt.
3: Theater Alte Öli ist gut unterwegs, aber es muss sich weiter professionalisieren können. Es ist wichtig, dass auch für die nächsten Jahre und der Generationenwechsel die Planungssicherheit gewährleistet ist in der Programmgestaltung und natürlich vor allem in der Betriebsführung.
2: Und dafür brauche ich eben mehr Geld, ergänzt Katharina Ali Oesch. Weiter kann das Theater so auch die höheren Betriebskosten besser decken. Die Kulturförderung zu betreiben sei ein Auftrag der Stadt.
3: Wir haben entsprechend eine Spezialfinanzierung und wenn wir einen Leistungsvertrag haben, dann ist das nachher Teil von unserem Budget und von dort her sind die Mittel zur Verfügung.
2: So die zuständige Thuner Gemeinderätin Katharina Ali Oesch. Beim Theater Alte Öli ist nicht zuletzt auch dank der grösseren finanziellen Unterstützung ein Angebotsausbau möglich. In Zukunft sind jährlich 30 statt wie bis jetzt 25 Kleinkunstveranstaltungen geplant. Ab sofort kann man auf dem Wurplatz zu Langenthal gemütlich in einen Liegestuhl liegen. Dort hat es neu 2 Sonnenliegine, die Hector Ecker Holzbau AG der Stadt geschenkt hat. 2 weitere sättige Liegestühle sind im Tierpark und im Sagibachpark zu Langenthal. Wie das Unternehmen heute meldet, zeigen die 4 Doppelliegine aus Lärchenholz ein Zeichen dafür, dass die Hector Ecker Holzbau AG stark mit der Stadt verankert sei. Sie sollen die Bevölkerung zum Verweilen einladen. Im Kanton Bern sind im Moment noch 2400 Lehrstellen offen. Besonders viele offene Stellen hat es noch im Berner Oberland. Im Emmental sind es noch 344 offene Lehrstellen und im Oberaargau 242. Gesucht sind vor allem noch Fachleute Gesundheit, da hat es noch am meisten offene Lehrstellen. Aber auch Polymechaniker, Elektroniker oder Montageelektriker sind noch gesucht, meldet die Berner Zeitung heute. Die Situation sei damit ähnlich wie in den letzten Jahren. Wegen schweren Gewitter ist heute Morgen am Flughafen Zürich zeitweise nichts mehr gegangen. Insgesamt haben 26 Flugzeuge an andere Flughäfen wie Basel, Lyon oder Mailand müssen ausweichen. Dazu sind gestern und heute rund 70 Flüge annulliert worden, weil die Flugzeuge wegen der Umleitungen nicht am richtigen Ort waren. Das Gewitter hat Zürich besonders hart getroffen, sei länger und intensiver gewesen als vorher, gesagt, heisst es vom Flughafensprecher. Aus Sicherheitsgründen ist der Flugbetrieb dann stark angefahren worden. Mehr als 10'000 Passagiere waren betroffen gewesen. Die Behandlung von Erwachsenen mit schweren Verbrennungen bleibt in den Händen der Unispitäler Lausanne und Zürich. Den Entscheid hat das Gremium vor hochspezialisierter Medizin gestern bekannt gemacht. In Beschluss geflossen seien auch die Erkenntnisse aus der Brandkatastrophe von Gromontana, hat die Konferenz der kantonalen Gesundheitsdirektorinnen und Direktoren gemeldet. Die neuen Leistungsaufträge gelten per heute und sind auf 6 Jahre befristet. Neben den Unispitälern Zürich und Lausanne haben sich keine anderen Spitäler für einen Auftrag beworben.
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4: Es hat heute schon immer wieder mal ein bisschen geregnet und gewittert. Dann am Tag da geht es eigentlich auch so weiter. Es kann lokal immer mal wieder ein gutes Regen oder eben ein Gewitter geben. Die Temperaturen sind dann, je nachdem, ob es gewittert oder nicht, so um die 16 bis 22 Grad heute am Nachmittag. Am Abend und in der Nacht auf morgen trocknet es aber dann schon wieder ab im Neo-Eisland. Morgen hat es noch ein paar Wolken rum, bleibt aber meistens trocken. Temperaturen so um die 23 Grad. Der Freitag ist dann wechselnd bewölkt. Regen kann möglich sein an den meisten Orten. werden, bleibt es aber trocken. Und richtig schönes Sommerwetter gibt es dann wieder am Samstag. Da steht dann wieder viel Sonne auf dem Programm. Dazu Temperaturen um die 26 Grad.
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4: Auf der Autobahn A1 Zürich Richtung Bern zwischen Niederwipu und der Verzweigung Lauterbach. Da stauen sagen wir, ein Fahrzeug, das eine Panne hat. Der rechte Fahrstreifen ist blockiert im Moment und es geht etwa eine halbe Stunde länger. Und auch in der Gegenrichtung A1 Bern Richtung Zürich zwischen Kriegstädt und der Verzweigung Lauterbach stocken sie im Moment ein bisschen wegen Verkehrsüberlastung. Und auf diesem Abschnitt klemmt es auch neben der Autobahn, wahrscheinlich weil da viel hinterher wollen fahren. Auch in Richtung Solothurn zwischen Önsigen und Niederwipp ebenfalls ein bisschen Murz, ein Knorz, meine ich natürlich. Und sonst habe ich keine Verkehrsmeldung aktuell von der Strasse aus dem Neo 1 Land. Ich wünsche eine gute und eine sichere Fahrt.
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4: 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Mit euch zusammen unterwegs an diesem Mittwochnachmittag Barbara Grimm und ich, Celina Klötzli. Wir hören uns in einer Stunde wieder für die nächsten News. Bis dahin gibt es so einfach ein bisschen Festival-Feeling. Hier bei uns auf dem Sender eine Stunde lang einfach Musik, die ihr geniessen könnt für diesen Mittwochnachmittag. Der Start machen der Elton John und Britney Spears mit «Hold Me Closer».

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4: Ja, super.

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6: Das hat mir dort den Ärmel reingenommen. Und dann bin ich 43 Jahre geblieben.

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1: Schön verbringen wir zusammen den Mittwochnachmittag, 1. Juli. Jetzt haben wir 3. Und die Nachrichten, die kommen von der Barbara Grimm.
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3: Theater Alte Öli zu Thun bekommt von der Stadt mehr Geld und baut sein Angebot aus. Im Kanton Bern sind kurz vor Schuljahresende noch 2400 Lehrstellen offen. Und das Wetter heute Nachmittag bleibt gewitterig. Daneben gibt es einen Mix aus Sonne und Wolken bei um 22 Grad. Die Stadt Thun unterstützt das Theater Alte Öli auch in den nächsten Jahren. Ende heuer läuft der aktuelle Leistungsvertrag aus. Jetzt hat der Gemeinderat einen neuen Vertrag für die nächsten 3 Jahre bis 2030 genehmigt. Das heisst es gestern in einer Mitteilung. Der neue Vertrag beinhaltet auch gerade eine Erhöhung von der jährlichen Unterstützung. Von aktuell 70'000 auf neu 89'000 Franken pro Jahr. Katharina Ali Oesch, Gemeinderätin mit Ressort Kultur von Stadt Thun, erklärt.
4: Theater Alte Öli ist gut unterwegs, aber es muss sich weiter professionalisieren können. Es ist wichtig, dass auch für die nächsten Jahre und der Generationenwechsel die Planungssicherheit gewährleistet ist, in der Programmgestaltung und natürlich vor allem in der Betriebsführung.
3: Und dafür brauche ich eben mehr Geld, ergänzt Katharina Ali Oesch. Weiter kann das Theater so auch die höheren Betriebskosten besser decken. Die Kulturförderung zu betreiben sei ein Auftrag der Stadt.
4: Wir haben entsprechend eine Spezialfinanzierung und wenn wir einen Leistungsvertrag haben, dann ist das nachher Teil von unserem Budget und von dort her sind die Mittel zur Verfügung.
3: So die zuständige Thuner Gemeinderätin Katharina Ali Oesch. Beim Theater Alte Öli ist nicht zuletzt auch dank der grösseren finanziellen Unterstützung ein Angebotsausbau möglich. In Zukunft sind jährlich 30 statt wie bis jetzt 25 Kleinkunstveranstaltungen geplant. Ab sofort kann man auf dem Wurplatz zu Langenthal gemütlich in einen Liegestuhl liegen. Dort hat es neu 2 Sonnenliegine, die die Hector Egger Holzbau AG der Stadt geschenkt hat. 2 weitere sättige Liegestühle sind im Tierpark und im Sagibachpark zu Langenthal. Wie das Unternehmen heute meldet, zeigen die 4 Doppeliegine aus Lärchenholz ein Zeichen dafür, dass die Hector Egger Holzbau AG stark mit der Stadt verankert sei. Sie sollen die Bevölkerung zum Verweilen einladen. Im Kanton Bern sind im Moment noch 2400 Lehrstellen offen. Besonders viele offene Stellen hat es noch im Berner Oberland. Im Emmental sind es noch 344 offene Lehrstellen und im Oberaargau 242. Gesucht sind vor allem noch Fachleute Gesundheit, da hat es noch am meisten offene Lehrstellen. Aber auch Polymechaniker, Elektroniker oder Montageelektriker sind noch gesucht, meldet die Berner Zeitung heute. Die Situation sei damit ähnlich wie in den letzten Jahren. Wegen schweren Gewitter ist heute Morgen am Flughafen Zürich zeitweise nichts mehr gegangen. Insgesamt haben 26 Flugzeuge an andere Flughäfen wie Basel, Lyon oder Mailand müssen ausweichen. Dazu sind gestern und heute rund 70 Flüge annulliert worden, weil die Flugzeuge wegen der Umleitungen nicht am richtigen Ort waren. Das Gewitter hat Zürich besonders hart getroffen, sei länger und intensiver gewesen als vorher gesagt, heisst es vom Flughafensprecher. Aus Sicherheitsgründen ist der Flugbetrieb dann stark angefahren worden. Mehr als 10'000 Passagiere waren betroffen gewesen.
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1: Ja, heute, der Tag, da haben wir ziemlich grau gestartet. Es hat immer mal wieder geregnet oder sogar gewittert. Jetzt am Nachmittag, da verteilt sich das ziemlich lokal. Also es kann zwischendurch eben mal noch ein bisschen regnen oder gewittern. An anderen Orten zeigt sich auch die Sonne oder der blaue Himmel ein bisschen. Also es ist sehr unterschiedlich. Kann sogar von Dorf zu Dorf sehr unterschiedlich sein. Heute am Nachmittag, es liegt alles ein bisschen drin. Die Temperaturen, die sind dementsprechend so um die 16 bis 22 Grad. Heute Abend und in der Nacht auf morgen, da trocknet es aber dann schon wieder ab im Neo-Eisland. Morgen, da hat es noch ein paar Wochen rum, bleibt aber trocken. Temperaturen wieder so um die 23 Grad. Der Freitag, der ist dann wechselnd bewölkt. Regen kann möglich sein, an den meisten Orten bleibt es aber trocken. Und richtig schönes sommerliches Wetter haben wir dann wieder ab dem Samstag. Da steht wieder viel Sonne auf dem Plan und die Temperaturen sind wieder um die 26 Grad.
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1: Auf der Autobahn A1 Zürich Richtung Bern zwischen Herkingen und der Verzeigung Lauterbach. Da stauen sie im Moment wegen Verkehrsüberlastung. Plus minus 20 Minuten länger muss man dort einrechnen. In der Gegenrichtung Richtung Zürich zwischen Kriegstädt und der Verzeigung Lauterbach. Auch da stockt es im Moment ein bisschen. Und weil es da auf beiden Spuren stauen auf diesem Abschnitt, stockt es auch von der A5 Bio Richtung Solothurn zwischen Solothurn Ost und der Verzeigung Lauterbach. Eben gerade für auf die A1 zu fahren, ist im Moment auch ein bisschen mühsam. Und in dieser Region und neben der Autobahn Alten Richtung Solothurn zwischen Önsigen und Niederbüb auf der Hauptstrasse. Auch da stockt es im Moment ein bisschen. Und dann habe ich auch noch eine Meldung von der Schiene. Der Bahnverkehr auf der Strecke Bern-Baub ist zwischen Bern und Wabern bei Bern eingeschränkt im Moment. Der Grund dafür ist ein Gleisschaden. Also da muss man mit Verspätungen und Ausfällen rechnen im Moment. Sonst habe ich aber keine Meldungen. Kommen gut und sicher ans Ziel.
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1: Am Mikrofon für euch dann am Mittag, ich, Selina Klötzli. Und ich kann euch eins sagen, in der nächsten Stunde, da sind wir feierlich vielfältig unterwegs. Plus bei uns im 4:15 schauen wir auf Oberburg zur Familie Oppliger. Sie vermieten auf ihrem Hof seit 2 Jahren Stellplätze für Wohnmobil. Wieso sie entschieden haben, dass sie das anbieten, das hören wir nachher zusammen. Und in der halben Stunde zwischen 3:30 und 4, da kommen wir schon ein bisschen in die Ferienstimmung zum Ende. Wir haben nämlich ein paar Regeln zusammengefasst, die ihr wahrscheinlich noch nicht kennt habt. Wieso ihr in Griechenland keine Steine sammeln solltet oder warum ihr in Teneriffa keine Sandburgen solltet bauen. Das besprechen wir zusammen noch vor den 4 hier bei uns auf Neo 1. Und dann waren wir noch zu Besuch bei den Diensthungen der Kantonspolizei Bern. Da klären wir dann auch noch vor den 4, was sie für Herausforderungen haben in ihrer Ausbildung. Ihr seht, ich habe jetzt viel versprochen, wir haben ein volles Programm bis zum 4. Bis zum 4. starten tun wir die vollpackte Stunde, aber einfach mal ein bisschen ausmachen. Mit Musik. Beside You von James Blunt.
5: Ah!

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0: Viertel ab drei war es, ihr hört Neo 1 an diesem Mittwochnachmittag, 1. Juli. Auf einem Bauernhof, ja, da hat es Platz zum Verschenken. Oder im Fall von Familie Oppliger zu Oberburg, haben sie auf ihrem Hof Platz zum Vermieten. Seit 2 Jahren bieten sie Stellplätze an für Leute, die mit dem Wohnmobil unterwegs sind.
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0: Ein eigener Hofladen, ein Spielplatz, ein Grillhütchen und eben viel Platz für Wohnmobil. Auf dem Kürbishof Oppliger zu Oberburg können Reisende aus der ganzen Welt einkehren. Lara Kipf ist auch vorbeischauen und hat beim Peter Oppliger unter anderem nachgefragt, wieso sie sich entschieden haben, das Angebot zu schaffen.
2: Wir sind eigentlich per Zufall draufgekommen. Wir waren selber unterwegs, Nordoben viel. Und dort hat es Stellplätze gegeben. Dann haben wir angefangen mit 3 Stellplätzchen. Und dann ist es halt so rausgekommen, wie es jetzt ist.
3: Wie es jetzt ist, bedeutet über 10 Stellplätze. Und bis dorthin war es ein langer Weg, erzählt Peter Oppliger.
2: Die Gemeinde war fast ein überfordert. Wir waren selber überfordert. Wir haben nicht genau gewusst, was wir machen können, was wir dürfen machen, in welchem Rahmen wir uns bewegen. Das war schwierig. Und durch das war es halt eine lange Zeit gewesen. Und nachher zuletzt ist es auch von der Einwohnergemeinde gekommen und die Einwohnergemeinde hat es dann einstimmig angenommen.
3: 10 Jahre lang haben sie auf diesen Moment gewartet. Vorher mussten sie sich viele Diskussionen und Bewilligungsverfahren stellen.
2: Und diverse Ämter haben nachher wieder noch zurückgegeben, also wieder zurückgegeben und gesagt, so und so müsste es machen. Zum Beispiel die Denkmalpflege ist gekommen. Die wegen dem Ortsbild hatten etwas gehabt und das hatten sonst etwas gehabt. Das war einfach eine längere Sache gewesen.
3: Vor 2 Jahren hat die Familie Oppliger von Oberburg die offizielle Bewilligung für die über 10 Stellplätze bekommen.
2: Wir haben Duschanlage, wir haben WC-Anlage, wir haben Rezession, wir haben Sitzplätze. Das ist das, was wir bieten. Sie können Strom nehmen. Aus WLAN haben sie noch.
3: Und die ganze Infrastruktur gibt fein etwas zu tun. Die Madeleine Oppliger gibt im Interview mit Snell 1 einen Einblick.
4: Also es gehört einfach dazu, dass man sicher 2-mal am Tag die WC-Anlage putzen muss. Manchmal muss man zwischendurch auch noch. Und die Hütter entsorgen, Rasen mähen, manchmal 2-mal in der Woche, je nach Wetter. Und man muss auch den Leuten ein bisschen Tipps geben, was man hier in der Region machen kann.
3: Sie müssen also ständig präsent sein, ergänzt der Peter Oppliger.
2: Am Morgen muss jemand da sein, zum Abrechnen, zum Auschecken, zum Einchecken, am Abend ab der 4. Der Platz muss gerne bewirtschaftet sein, muss gerne sauber sein. Das ist schon noch ein bisschen, nicht zu unterschätzen.
3: Die über 10 Wohnmobilstellplätze geben der Familie Oppliger von Oberburg also einen Haufen Aufwand für wenig Ertrag.
2: Ich sage jetzt mal, wir sind sicher nicht richtig dabei. Es hat uns sehr viel gekostet bis jetzt hierher, als zusammen den ganzen Weg. Oder der Steinig gesehen mit den Gebühren, mit den Bewilligungen, mit der Mehrwertabschöpfung, mit der ganzen Umzonerei.
3: Und gleich ziehen sie eine positive Bilanz nach den ersten 2 Jahren, ergänzt der Peter Oppliger.
0: Welche Erlebnisse die Familie Oppliger mit den verschiedenen Gästen hatte und welche Momente ihnen besonders geblieben aus den 2 Jahren, wo sie jetzt die Stellplätze anbieten, das gehört ihr morgen. Und dann geht es nochmal zu den Wohnmobilstellplätzen auf Oberburg.
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0: Clocks. Ein Hit aus dem 2002 von der britischen Band Coldplay habt ihr gehört hier bei uns auf New Haze. Wir sind zusammen unterwegs an diesem Mittwochnachmittag. Es ist 3:30.
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0: 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Und wir schauen vorne auf morgen, Jürgen Lehmann.
2: Schon klar, das könnte man auch bei jeder Disziplin sagen im Leichtathletik. Wie viel das da muss zusammenpassen, zum Beispiel für dynamisch über 10 Hürden zu kommen, für mit Trainersprüngen möglichst weit zu kumpen oder eben für die Mischung aus Kraft, Schwung, Energie so haargenau aufeinander abzustimmen, dass der Speer möglichst im idealen Winkel richtig aufgeht und er möglichst weit fliegt, ohne dass ihm dann der Schwung über die Marke raustreibt oder der Wurf ungültig ist. Speerwerfen, das kann die Kielbergerin Leonie Hügli so gut wie keine andere Schweizerin.
3: Wenn man das mit Physio und gutem Training und Mobilität alles im Griff hätte, bin ich zuversichtlich, dass Leonie in Birmingham durch die Quali kommt und einen Finalplatz sich dort sichern kann. Ja?
2: Leonie und auch der Trainer begegnen mir diese Woche in der Sportstory. Wir haben es von einem grossen, aufgeleiseten Bauprojekt zu Münzigen.
4: Dass es dann dort wirklich ein Quartier gibt, das aufgewertet ist, wo man leben kann, wo man durchgehen kann, zu Fuss, mit dem Velo, wo einfach der Austauschend stets münziger und attraktiv zu machen.
2: Wer mit einem Wohnmobil unterwegs ist, der braucht einen Stellplatz.
5: Ich habe auch gerne Leute halt, und ich auch gerne, wenn sie von Australien kommen, von Amerika spielt keine Rolle. Echt, der Austausch ist super. Es ist nicht nur das Business, das zählt. Es ist auch, du musst Leute gerne haben, sonst musst du es gar nicht machen.
2: Und unser Porträtgast diese Woche hat einen grossen Traum, den wir morgen davon erzählen.
6: Von einer Sumo-Show über Schiff fahren oder Gondelbahn fahren, über die Landschaft und die Städte erkunden.
2: Von grossen und kleinen Träumen, offensichtlichen und versteckten Geschichten von hier und zu ringsherum und morgen ab der 17:30.
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0: Energie auf New Ways sind wir zusammen unterwegs. An diesem Mittwochnachmittag, 1. Juli, 20 Minuten noch, nachher ist 4 Uhr. Und es geht in den Schlusssport. Noch nicht unbedingt vom heutigen Tag vielleicht, aber für viele heisst es am Wochenende endlich Ferien. Auch die Schulferien, die starten ab dem Samstag, heisst, es zieht sicher viele Leute weg. Ans Meer, Italien, Griechenland, Spanien. Ja, schön. Mani allen gönnen, die verreisen können. Aber ich möchte noch ein bisschen warnen. Es gibt diesen Orten Regeln, wo ihr vielleicht noch nie etwas davon gehört. Wir haben euch die besten kurz zusammengefasst, Sarah Berner.
1: Ja, eine so lustige Regel gilt zum Beispiel das Tintino auf Sardinien. Dort dürfen Strandbesuchende ihr Badtüchli nämlich nicht direkt auf den Sand legen. Zwischen Sand und Tüchli muss man ein Strohmättchen herlegen. So wollen sie den Strand La Pelosa schützen. Und noch fast ein bisschen lustiger als die Regel selber ist der Grund. Mit den nassen Tüchli werden nämlich zu viel vom weissen Sandstrand mit heimgenommen. Wer also keine Matte unter dem Badtüchli hat, muss damit rechnen, dass es einen Buß gibt. Und das bis zu 100 Euro.
0: Ja, Teneriffa, die haben auch so eine lustige Regel, was Sand angeht. An mehreren Stränden auf der Kanarischen Insel darf man keine Sandburgen mehr bauen. Grund dafür ist, dass man drüber strugglen und die Insel will keine Stolper fallen. Wer gleich eine Sandburg baut, kann mit einem Buß von bis zu 1500 Euro bestraft werden.
1: Ja, und Teneriffa ist auch nicht der einzige Ort, wo so Sandburgen zum Teil verboten sind. Auch an ein paar deutschen Strängen gibt es diese Regeln oder auch an italienischen Adria gibt es solche Verbote.
0: Gut, ich muss ganz ehrlich sagen, ich habe das Gefühl, keine Sandburgen bauen, das ist noch eins. Aber keine Plätze dürfen reservieren, das ist, glaube ich, für viele Leute deutlich das grössere Problem.
1: Ja, genau, solche Kandidaten gibt es etwa in allen Ferien, die ganz früh aufstehen und dann die besten Plätze reservieren. Im Badeort Torox, Argosa del Sol, in der spanischen Stadt Malaga, darf man das aber nicht. Es ist strikt verboten, sein Plätzchen zu reservieren. Tüchli oder Liegestühle, die man extra früh geht, herstellen, die werden dann einfach wieder fortgenommen.
0: Und apropos fortnehmen, da haben sie dann wiederum das Griechenland gar keine Freude dran. Dort ist es in antiken Städten verboten, Steine mitzunehmen. Und das gilt auch für Hundskommune, normale Steine, die einfach so am Boden liegen. Wenn man verwünscht wird, dass man Steine als Andenken mitnimmt, kann es sein, dass man eine Nacht in einer Polizeistation pfusen muss, bis ein Archäologe ein Gutachten hat gemacht, dass es wirklich nichts Wichtiges war.
1: Eine Regel habe ich auch noch, wo ich gerade ein bisschen schmunzeln musste. Im Südwesten von Spanien, an der Strand von Leppe, darf man nämlich nicht ins Meer pisseln. Es ist verboten. Wenn man verrutscht wird, dann kann es einen Buß geben von bis zu 750 Euro. Mit dieser Regel will die Stadt für das Problem der Umwelt sensibilisieren.
0: Ja, ich frage mich einfach noch, wie sie denn wirklich beweisen wollen, dass man effektiv ins Meer pisselt hat. Das stellen wir nämlich noch so ein bisschen schwierig vor. Also wir fassen noch mal kurz zusammen zu Teneriffa. Ja, keine Sandburgen bauen, wenn ihr in die Ferien geht. Sardinien, das Tüchli nicht ohne Matte ins Anlegen. Das Griechenland keine Steine als Mitbringsel einpacken. Und im Südwesten von Spanien, ja, nicht ins Meer bisseln. Egal, wie sehr das Blasen drückt.

0: Schön habt ihr Neo Easy geschaltet an diesem Mittwoch, 1. Juli. Und schön sind wir zusammen unterwegs an diesem Mittwochnachmittag. Aus, Fuss, Sitz, Platz. Ja, das sind nur ein paar von den geläufigen Kommandos, die ein Diensthund von der Kantonspolizei Bern kennt. Gestern Vormittag da hat die Kapo Bern eingeladen, um zu zeigen, wie sie mit ihren Diensthunden arbeiten. Wir von EOS waren mit dabei und haben Einblicke bekommen in ihrem Ausbildungszentrum Riedbach zu Bern. Polizeihunde kommen in verschiedenen Funktionen in Einsatz. Zum Beispiel als Schutzhund, für Leute suchen, für Sprengstoff zu finden, als Drogenspürhund, sind Teil von kriminalistischen Ermittlungen, aber auch Brandmittel können sie erschnüffeln. Für all die Bereiche abzudecken, hat die Kantonspolizei Bern aktuell 63 Diensthunde. 9 davon sind noch in der Ausbildung. Und genau diese Ausbildung, die ist eine rechte Herausforderung. Für Mensch und Tier, erzählt Christian Brenzikofer, Kommandant der Kantonspolizei Bern.
1: Es braucht sehr lange, bis sie ausgebildet sind, dass sie eben wirklich auch folgen, so auf Berndeutsch gesagt, und auch das machen, wo sie ausgebildet sind und nicht plötzlich in einen Spieltrieb reinkommen. Das muss alles ausgebildet werden und das ist natürlich ein grosser Aufwand.
0: Vor allem auch, weil sie verschiedene Disziplinen haben, sagt Christian Brenzikofer weiter.
1: Also Sprengstoff, Spürhund und Schutzhund und nachher ein kriminalistischer Ermittlungshund, das ist nicht das Gleiche. Oder? Und das ist schon eine Herausforderung, aber wir haben ja das entsprechende Leute, das Personal, das das macht und das in meinem Dafürhalten sehr gut macht und natürlich auch eine enge Bindung zu Hunden hat.
0: Andere Herausforderungen gibt es auch, wenn neue Diensthundenführerinnen oder Diensthundenführer bei der Polizei anfangen, erzählt Christoph Leuenberger, stellvertretender Chef der Diensthunde.
2: Wir haben keine Bedingung, dass er Erfahrung mitbringen muss. Und das ist natürlich die Herausforderung für uns vor allem, dass wir das Team so herbringen, dass es eben einsatzfähig wird, weil eigentlich beide, sowohl der Hund wie auch der Hundenführer, bei null anfangen.
0: Der Kantonspolizei Bern sei es wichtig, ihre Leute, die Diensthunde führen, intensiv zu schulen, sagt Christoph Leuenberger.
2: Das betrifft nicht nur die Aus- und Weiterbildung des Diensthundes, es betrifft vor allem auch die Ausbildung vom Hundeführer. Also die Hundeführer müssen dort auch sehr viel lernen.
0: Aber auch neben dem Werken bei der Polizei sind DiensthundenführerInnen ein Teams mit ihren Hunden. Sie nehmen sie auch mit heim.
2: Und sind dort auch im Alltag voll integriert. Also die meisten nehmen sie auch mit in die Ferien. Und es sind eigentlich bei uns vollwertige Familienmitglieder.
0: Erzählt Christoph Leuenberger im Neo1-Interview. Eindrücke und Bilder, wie es aussieht, wenn die Diensthunde von der Kantonspolizei Bern im Einsatz sind, findet ihr bei uns online, entweder auf unserer Webseite neo1.ch oder auf unserem Instagram-Kanal.

0: wöchentlich alles besser gewesen, hä?
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2: Guten Mittwochnachmittag wünsche ich. Jetzt sehen wir gegen die Vieri.
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4: Mit der Barbara Grimm. Ursenbach sagt Ja zur Rechnung 2025 und fordert gleichzeitig mehr Schulwegsicherheit. Ab heute ist die gewaltfreie Erziehung im Schweizer Gesetz verankert. Und das Wetter, das bleibt gewitterig. Dazu gibt es einen Mix aus Sonne und Wolken bei maximal 22 Grad. Die Gemeinde Ursenbach hat der Gemeindeversammlung die Jahresrechnung 2025 einstimmig genehmigt. Weiter haben die 53 anwesenden Stimmberechtigten ohne Kredit von 500.000 Franken für die Sanierung von Sonnhalden genehmigt. Das Gebäude, das die Gemeinde vermietet, kann so saniert werden. Weiter hat der Gemeinderat bei der Versammlung noch über eine Petition informiert. Mit rund 300 Unterschriften fordert die, dass die Gemeinde Massnahmen für mehr Sicherheit auf dem Schulweg prüft. Die Gemeinde sei da schon dran, mögliche Lösungen zu prüfen, hat der Gemeinderat erklärt. Mitte Oktober ist das Langenthal der Halbfinale für die Auszeichnung zum Goldigen Koch. 7 Kandidierende kämpfen da um einen Einzug im Finale für die besten Köche aus der Schweiz. Mit dabei aus dem Neo-Eisland sind Ecki Willeren, Stefanie Siegenthaler, der Uetendorfer Nino Schüppach und der Simon Grimbichler, der im Restolike zu Hindubank arbeitet, heisst es heute ihre Mitteilung. Eltern sollen ihre Kinder ohne körperliche Bestrafung, ohne psychische Gewalt und ohne erniedrigende Behandlung erziehen. Dieser Grundsatz steht ab heute im Zivilgesetzbuch. Gewalt an Kindern ist zwar schon vorher verboten gewesen. Neu umfasst das Gesetz aber auch Gewalt, die vorher nicht strafbar war, wie zum Beispiel ein Klapf. Kinderschutzorganisationen wie die Stiftung Kinderschutz oder auch Pro Juventute begrüssen die Änderungen. Die Anfragen von Kindern wegen Gewalt in der Familie haben sich in den letzten 5 Jahren verdreifacht, melden sie. Die Mütter- und Väterberatung vom Kanton Bern startet darum jetzt ein neues Angebot, für die Eltern in schwierigen Situationen zu helfen. Ins Ausland. Die Schweden müssen Lebensmittelgeschäfte und Apotheken neu ab heute wieder Bargeld annehmen. So will das eine Gesetzesänderung. Der Grund ist, dass Schweden in Krisen besser gegen technische Ausfälle gewappnet sein will, also wenn die digitalen Bezahlungsmethoden nicht gingen. Gleichzeitig sollen auch Menschen, die mit digitalen Bezahlformen nicht zuschlagen kommen, nicht ausgeschlossen werden. Im neuen Gesetz gibt es aber auch viele Ausnahmen, z.B. für Läden, die keine bedienten Kassen mehr haben. Und noch Sport Schutten. Jetzt sind die ersten Duelle im Schweizer Göpp bekannt. In der ersten Runde vom Göpp trifft zum Beispiel IB auf den FC Liestu aus der 2. Liga Interregional. Der FC Thun geht zu Sachsensbach, ebenfalls aus der 2. Liga. Und Basel spielt gegen Guchtetel aus der 1. Liga. Weiter trifft Kaufdorf aus der 4. Liga auf die Old Boys Basel. Aus der 2. Liga Interregional Münzigen muss gegen Könitz antreten und Langenthal gegen das tieferklassige Asch.
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5: Ja, heute haben wir, glaube ich, schon ein bisschen alles gehabt. Blauer Himmel, Sonnenschein, aber morgen vor allem auch viel grauer Himmel mit Regen und Gewitter und Luft. Ist auch mit dabei gewesen. Den Nachmittag da kann es lokal immer mal wieder noch ein gutes Regen geben und auch Gewitter sind weiterhin möglich. Dazu eben, wie gesagt, auch immer wieder ein bisschen Aufhellungen mit Sonnenschein. Temperaturen dazu so bei maximal 22 Grad den Nachmittag, am Abend und in der Nacht auf Montag. Tut sich aber der Regen wieder verabschieden. Es bleibt trocken im Neo-Eisland. Und morgen da hat es ein paar Restwolken rum. Aber am Morgen, Donnerstag, bleibt es trocken. Temperaturen am Nachmittag so um die 23 Grad. Der Freitag, der ist auch wechselnd bewölkt. Regen ist möglich. Aber wahrscheinlich bleibt es an den meisten Orten trocken hier bei uns im Neo-Eisland. Und richtig schönes Wetter gibt es dann wieder ab dem Wochenende. Am Samstag steht viel Sonne auf dem Programm. Temperaturen steigen wieder auf die 26 Grad.
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5: Auf der A1 Zürich Richtung Bern nach wie vor ein Knorz zwischen Herkingen und der Verzeihung Lauterbach. Da stauen wegen Verkehrsüberlastung geht sicher 20 Minuten länger. Ebenfalls auf der A1 Bern Richtung Zürich zwischen Kriegstetten und Herkingen. Auch da geht es etwas länger wegen zu viel Verkehr. Sicher 10 Minuten, die ihr da mehr müsst einrechnen. Darum stauen so zurück auf die A5 Bio Richtung Solothurn zwischen Solothurn Ost und der Verzeihung Lauterbach. Bei Auffahrt auf die A1 auch da muss man ein paar Minuten mehr Zeit einrechnen. Und dann habe ich auch noch eine von der Schiene. Der Zugverkehr auf der Strecke Bern-Belp ist zwischen Bern und Wabern bei Bern eingeschränkt wegen einem Gleisschaden. Also da muss man aktuell immer noch mit Verspätungen und Ausfall rechnen. Wahrscheinlich bis um 6 Uhr heute Abend. Ich wünsche eine gute Fahrt, kommt sicher ans Ziel.
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5: Fast 62 Meter, also so viel lang wie 4 bis 5 Reisegar so hintereinander stehen. So viel weit hat die Leonie Hügli von Kilberg ihren Speer schiessen. So weit wie noch keine Schweizerin vor ihr. Wie sie den Rekord von Mitte Mai verdauert hat und wie sie jetzt vorne schaut auf die Leichtathletik-Europameisterschaft Mitte August in Birmingham, das gehört ihr plus minus im Viertel ab ihr Neo 1 Sportstory. Mich freue ich, Serena Klötzli. Ich wünsche euch einen gebigen Mittwochnami.

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0: Knocking on Heaven's Door von Guns N' Roses ist es hier bei uns auf New Ways. Ich wünsche einen guten Mittwochnachmittag. 61,94 Meter. Das ist etwa so lang, wie wenn vier grosse Reisegare hintereinander stehen. Und genau so weit hat Leonie Hügli ihren Speer schiessen.
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0: Mitte Mai, also vor knapp zwei Monaten, hat die Speerwerferin von Kilburg Historisches geschafft. Die Leonie Hügli hat ihren Speer so weit geschossen wie noch keine andere Schweizerin vor ihr. Eben fast 62 Meter weit hat sie mögen bei einem Speerwurf-Meeting im Deutschen Halle. Zu diesem Erfolg sagt die Leonie Hügli:
2: Aktuell komme ich mir vor, als würde ich mein Traum leben. Ich glaube, das ist das Schönste, was ich mir als Sportlerin wünschen kann.
0: Dank dieser Weite hat sie aber nicht nur einen nationalen Rekord geschafft. Der Neo 1 Sportredakteur Yannick Lanz berichtet.
3: Mit dieser Weite hat Leonie Hügli auch die Limite für die Europameisterschaft von diesem Jahr erreicht. Die 21-Jährige kann Mitte August auf Birmingham zu Grossbritannien. Sie schaut dem Ganzen positiv entgegen.
2: Wir tun sicher jetzt nichts überstürzen oder alles komplett ändern, weil bis jetzt hat es ja auch funktioniert. Wir fahren einfach unseren Plan mal weiter. Und ich habe mich wie an dem fest und fokussiere mich jetzt auf das, was kommt, schaue, dass ich gesund bleibe. Ich würde mal sagen, so gehen wir Schritt für Schritt weiter.
3: Auch wenn sie Historisches geschafft hat, will Leonie Hügli also so weitermachen wie bis dahin.
2: Ich glaube schon, dass ich eigentlich recht am Boden noch bin. Dadurch, dass ich auch ein bisschen Mühe habe, dass ich das noch gar nicht so verarbeitet habe, glaube ich schon, dass mich jetzt das noch nicht übermässig überfordert oder was auch immer. Ich lasse auf mich zukommen. Bis jetzt hat es auch so funktioniert. Und ich glaube, ich darf jetzt gar nicht zu viel ändern oder zu viel studieren. Ich glaube, die Lockerheit braucht es beim Speerwerfen. Die muss ich beibehalten.
3: Und mit dieser Lockerheit will die Kirchberger Speerwerfer dann auch in die EM-Vorbereitung.
2: Wir tun sicher das Training noch mal mehr auf die Wettkämpfe ausrichten. Es nimmt mehr an Schnelligkeit zu. Im Kraftraum gehen wir wirklich in die Speed-Kraft über. Und ja, ich versuche, mein Bestes zu geben, vor allem gesund zu bleiben. Das ist, glaube ich, so wichtig, dass man da drauf schaut und dass man auf den Körper hört, dass man den nicht überfordert oder überreizt. Einfach Schritt für Schritt.
3: Bezüglich der Ziel für die Europameisterschaft sieht es bei der Leonie Hügli auch so aus.
2: Ich will eigentlich mein Bestes geben. Und wenn ich das mache, dann schauen wir, was dabei rauskommt. Und ich will mir da nicht den grossen Druck aufsetzen. Ich glaube, das ist auch beim Speerwerfen. Das ist mega wichtig, dass man locker bleibt und den Kopf frei behaltet. Und ich glaube, da kommt das gut.
3: Ernst gelten tut es für die Leonie Hügli am Freitag, 14. August. Dann kommt sie zu ihrer EM-Premiere. Je nachdem, wie es ihr dort geht, ist sie dann bei der Entscheidung am Sonntag, 16. August, auch noch mit dabei.
0: Wie sich die Speerwerferin von Kilburg bei dieser EM schlägt, das vernehmt ihr natürlich hier bei uns auf Neo 1. Wir halten euch aber auch in Sachen Leichtathletik Europa Meisterschaft Birmingham natürlich auf dem Laufenden.
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0: Schön, dass ihr Neo Easy geschaut habt. An diesem Mittwoch, 1. Juli, jetzt haben wir gerade 16:30 Uhr.
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0: Gang wieder gehen wir raus, aus unserem Büro raus, zu den Leuten oder an Medienanlässen. So, heute, Beskorup, du warst zuerst am Montag bei einem Anlass von der SBB. Was haben Sie da zu erzählen gehabt?
2: Es geht um das Projekt Entflechtung Wankdorf Süd-Ostermundigen. Das Herzstück von diesem Projekt ist ein neuer 440 Meter langer Tunnel. Dank dem soll in Zukunft mehr Züge auf dieser Strecke fahren können und der Betrieb soll stabiler laufen.
0: Was heisst das ganz konkret?
2: In Zukunft ist zwischen Bern und Münsingen ein Viertelstundentakt geplant und wenn ein Zug zu spät ist, soll das weniger Einfluss auf die anderen haben. Dazu noch eine lustige Anekdote. Beim Anlass am Morgen sind wir von Ostermundigen noch mit dem Zug ins Wankdorf gefahren. Und der Zug hat also über 10 Minuten Verspätung gehabt. Ob das mit dem Tunnel nicht mehr passiert, kann ich aber natürlich nicht sagen.
0: Ja, das werden wir auch nie. Wir hören in 5 Stunden, aber dann nochmal von diesem Projekt.
2: Und zwar erklären wir euch noch genauer, was geplant ist. Wir schauen, wie komplex die ganze Geschichte ist und wie lange es geht zum Bauen.
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0: Ja, heute Abend kann es immer mal wieder lokal ein bisschen regnen oder sogar noch mal ein Gewitter geben. An anderen Orten scheint aber auch die Sonne und man sieht den blauen Himmel. Also es ist sehr abwechslungsreich heute Nachmittag und Abend. Die Temperaturen die sind so bei maximal 22 Grad heute und am späteren Abend und in der Nacht auf morgen. Da trocknet es aber definitiv ab. Morgen hat es noch ein paar Resthochen um. Es bleibt aber auch trocken. Die Temperaturen so um die 23 Grad am Donnerstagnachmittag. Wenn wir noch ein bisschen schauen. Freitag, da ist der wechselnd bewölkt. Regen kann möglich sein. An den meisten Orten bleibt es aber auch da trocken. Und richtig schönes Sommerwetter gibt es dann wieder am Samstag. Da haben wir dann viel Sonne und die Temperaturen sind wieder um die 26 Grad.
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0: Es ist immer noch die Autobahn A1, die da klemmt wie schon den ganzen Nachmittag Richtung Bern zwischen Herkingen und der Verzeigung Lauterbach. Da stauen wegen Verkehrsüberlastung geht etwa 20 Minuten länger. Ebenfalls auf der A1, aber in Gegenrichtung Richtung Zürich zwischen Kriegstätten und Herkingen. Auch da immer noch ein bisschen Gemurks. Wegen Verkehrsüberlastung geht es da auch 10 Minuten länger im Moment. Darum stauen sie ein bisschen zurück auf der A5 Bio Richtung Solothurn zwischen Solothurn Ost und der Verzeigung Lauterbach. Auch da stocken sie nach wie vor Richtung A1. Und dann habe ich auch noch eine Meldung von den Schienen. Der Bahnverkehr auf der Strecke Bern-Belp ist zwischen Bern und Wabern bei Bern noch eingeschränkt wegen einem Gleisschaden. Man muss dort mit Verspätungen und Ausfällen rechnen im Moment. Ich wünsche eine gute Fahrt, kommt gut und sicher ins Ziel. Am Mikrofon für euch an diesem Mittwochabend, ich, Zerina Klötzli. Wir machen weiter mit Musik hier bei uns, gehen langsam aber sicher in Richtung Feierabend. Schönen zusammen.

Dance in Y von Mimi Webb heute gehört hier bei uns auf Neo 1. Wir sind zusammen unterwegs an dem Mittwochnachmittag, 1. Juli. Auf einem Kinderspielplatz, ja, da kann es schnell einmal laut sein. Entweder, weil es lustig ist, oder spätestens dann, wenn die Kinder eben nicht mehr lustig finden.

0: Also, allgemein, auf einem Spielplatz, da ist viel los. Das kann auch ein bisschen überfordernd sein. Nicht nur für die Eltern, die ihre Kids im Auge müssen haben, sondern auch für die Kinder selber. Vor allem, wenn die Kinder besondere Bedürfnisse haben. Darum soll es dran sein, auf dem Gelände vor Hundeschule ein ruhiges Plätzchen geben. Für Familien mit Kindern, die auf dem Autismus-Spektrum sind. Autismus-Spektrum-Störung kann sich bei Kindern ganz unterschiedlich zeigen. Viele Kinder brauchen aber einen Alltag, der gerne gleich ist, dass es ihnen gut geht. Viele reagieren auch sensibel auf Reize von außen, zum Beispiel eben laute Geräusche, Hauslicht oder Berührungen. Darum hilft es vielen von ihnen, wenn sie einen ruhigen Rückzugsort haben. Und genau so einen soll es Tramsay im ehemaligen Westerndorf geben. Ein Zentrum für Familien mit Kindern mit besonderen Bedürfnissen soll entstehen.
1: Wir sind jetzt im Bau von Zimmern. Das eine ist ein Indoor-Zimmer, ein zweites Zimmer, das sich malen kann. Dann hat auch den Indoor-Spielplatz.
0: Das erzählt Tommy Schneider. Er hat die Hundeschule zu Ramsey sowie auch zu Westerndorf aufgebaut. Mit dem Zentrum für Familien mit Kindern, die auf dem Autismus-Spektrum sind, hat er jetzt eine neue Vision. Auf die Idee ist er durch persönliche Erfahrungen gekommen.
1: Ich habe jemanden geheiratet, der zwei Kinder hat und eins ist ein Schwerstautist. Und wir sind wirklich überall angerannt, bei Sozialämtern, bei solchen Institutionen, von der öffentlichen Hand.
0: Sie haben nicht genau die Unterstützung gefunden, die sie brauchen als Familie. Das Zentrum soll helfen, betroffene Familien zu entlasten.
1: Da sind wir jetzt am Zentrum am Bauen, dass wir Kinder 2 bis 3 Stunden einmal zu uns nehmen und dann dort fachgerecht auch unterstützen und betreuen.
0: Es soll einen Ort geben, wo die Kinder das bekommen, was sie brauchen, sodass die Eltern sich auch mal daraus nehmen können Pause machen, so der Tommy Schneider. Noch weitere gute Effekte sollen dazukommen. Zum Beispiel, dass sich Eltern mit anderen Eltern von autistischen Kindern austauschen können. Für das Zentrum zu betreiben, hat der Tommy Schneider letztes Jahr den Verein HRS miteinander gegründet. Mit dabei ist da auch eine Kindheitspädagogin, die das Fachwissen einbringt, erzählt er. Aus all diesen Puzzleteilen und den eigenen Erfahrungen ist dann eben die Vision entstanden. Zu Ramsey im ehemaligen Westerndorf ein Zentrum zu machen für Familien mit Kindern, die auf dem Autismus-Spektrum sind. Das Ziel ist dann, dass das Zentrum im September auftut.

0: Schön, seid ihr mit Neo Ace unterwegs. Ich hoffe, euer Feierabend kommt hier langsam, aber sicher mal ein bisschen näher. Schön, seid ihr zusammen unterwegs an diesem Mittwoch, 1. Juli. Der Sommer, der ist die Zeit vom Jahr, die uns rauszieht. An die Emmen, in die Berge, an Festivals, in die Body. Einfach raus. Und genau das haben wir uns auch gedacht. Wir wollen raus, aus dem Studio, zu euch.
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0: Guten Mittwochabend wünsche ich. Es ist 5 Uhr. Und das News-Update, das gibt es hinein von der Barbara Grimm.
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2: Jetzt startet die SBB mit der Arbeit am Grossprojekt zwischen Bern-Wankdorf und Ostermundigen. Ab heute gibt es das Psychiatriezentrum Münsingen und die UPD nicht mehr. Nach der Fusion starten sie jetzt unter neuem Namen. Und das Wetter auf morgen trocknet es ab, es gibt mehr Sonne und bis 24 Grad. Dank einem neuen Tunnel zum Viertelstundentakt. Die SBB startet in diesen Tagen mit den Bauarbeiten für das Projekt Entflechtung Wankdorf Süd Ostermundigen. Kern vom Projekt ist der neue, rund 440 Meter lange Wankdorf-Tunnel direkt unter den bestehenden Gleisen. Der SBB-Gesamtprojektleiter vom Ausbau Wankdorf Ostermundigen, der Martin Bieri, erklärt heute an einem Medienanlass.
3: Der Tunnel braucht es, weil in dem Bereich, wo man den Tunnel baut, kommen zwei Bahnlinien zusammen. Das ist wie eine Kreuzung. Und wenn die Züge sich dort kreuzen, muss entweder der eine oder der andere halten. Und damit man mehr Kapazität herbringt, baut man dort eine sogenannte Entflechtung, wo man eben die eine Linie unten dran durchführt durch den Bahntunnel.
2: Wegen dem Tunnel braucht es verschiedene Anpassungen beim Bahnhof Wankdorf. Unter anderem protzen die SBB der südliche Teil vor der Passerelle ab und bauen sie neu. Zusätzlich gibt es 40 Gleise zwischen Wankdorf und Ostermundigen. Mit dem 800 Millionen Franken teuren Projekt hat die SBB das klare Ziel,
3: dass wir einen Viertelstundentakt sicher realisieren können zwischen Bern und Münsingen. Es gibt aber auch zusätzliche Fernverkehrsmöglichkeiten und Ausbau des Güterverkehrs.
2: Bis es soweit ist, dauert es aber. Die Bauarbeiten gehen mindestens 12 Jahre. Die Zeit brauche ich, weil es sehr wenig Platz haben und die Züge gleich weiter müssen können fahren, heisst es von Seiten SBB. Die Infrawerke Münsingen haben letztes Jahr einen Verlust von 1,2 Millionen Franken gemacht. Das steht im neuesten Geschäftsbericht. Die Hauptgründe für das Minus sind die schlechten Ergebnisse bei der Wasser- und Elektrizitätsversorgung. Darum haben sie auf den 1. Januar von diesem Jahr auch die Gebühren für Wasser und Strom erhöht, schreibt der Verwaltungsrat. So sollen die Finanzen wieder ins Gleichgewicht gebracht werden. Bei der Wärmeversorgung haben sie hingegen gut geschäftet, das haben aber den Verlust in den anderen Bereichen nicht ausgleichen können. Schluss mit UPD und PZM. Seit heute gelten die beiden Namen Universitäre Psychiatrische Dienste UPD und Psychiatriezentrum Münsingen, kurz PZM, nicht mehr. Das melden die beiden Kliniken. Der Grund ist die Fusion, die ab heute fix ist. Mit dem Zusammenschluss ändern sie den Namen zu Universitäres Psychiatrisches Zentrum Bern, kurz UPZ. Für die PatientInnen ändern sich mit dem Start des UPZ nichts, heisst es ihre Mitteilung weiter. Münsingen und Bern bleiben auch die Hauptstandorte. Mit der Fusion soll das Unternehmen finanziell stabiler werden und die psychiatrische Versorgung im Kanton Bern sichergestellt werden. Neo1 hat auch schon berichtet. Der Morgen ist eine heftige Gewitterfront über die Schweiz gezogen. Auf den Strassen, Schienen und auch in der Luft hat es darum grössere Störungen gegeben. Vor allem die Region Bern, Zürich und die Innerschweiz waren betroffen gewesen. Wegen dem starken Regen ist in Bern im ÖV zeitweise nichts mehr gegangen. Die Tram und Bussen konnten nicht mehr fahren, weil zu viel Wasser auf den Fahrbahnen war. Die Polizei hat im ganzen Kanton noch 12 Mal wegen umgekehrten Bäumen und Wassereinbrüchen ausrücken. In der Region Flüeli-Sörenberg hat es in kurzer Zeit auch rund 100 mm Regen gegeben. Das ist so viel wie fast nie in der Schweiz. Die Nacht sonst meldet Meteo Schweiz.
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0: Heute Abend, ja, da müssen wir ein bisschen mit allem rechnen, ich sage es mal so. Es kann zwischendurch Auflockerungen geben, wo man blauen Himmel sieht und auch die Sonne scheint. Auf der anderen Seite, es kann auch sein, dass es nochmal regnen oder sogar gewittern. Und der Regen und die Gewitter, die sind ja ziemlich lokal. Also es kann im einen Dorf schön sein und im Nachbarsdorf kann es dann schon wieder Strubel raus. In der Nacht auf morgen, da beruhigt sich das Wetter aber fein und es trocknet ab. Morgen hat es noch ein paar Restwolken und es bleibt aber mehr oder weniger ganz Tag trocken. Die Temperaturen sind um die 23 Grad am Donnerstagnachmittag. Der Freitag ebenfalls wechselnd bewölkt. Regen kann theoretisch möglich sein. Auch da bleibt es an den meisten Orten trocken hier bei uns im Neo1-Land. Und richtig schönes Wetter, das gibt es dann wieder am Wochenende. Am Samstag, da steht viel Sonne auf dem Plan. Temperaturen wieder um die 26 Grad.
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0: Wie sieht es aktuell aus auf der Strasse, Sarah Berner?
4: Ja, es braucht schon ein bisschen Geduld, aber ich kann es vorwegnehmen, es könnte schlimmer sein. Auf der A1 Bern Richtung Zürich, da stocken es zwischen Kriegstetten und Herkingen. Gerade auf mehreren Abschnitten, die brauchen etwa 10 Minuten länger. Auf der Gegenrichtung A1 Zürich Richtung Bern geht es zwischen Herkingen und der Verzeigung Lauterbach im Moment ein bisschen länger, etwa 20 Minuten mehr einrechnen. Und auf der A5 Bio Richtung Solothurn stocken es zwischen der Solothurn Ost und der Verzweigung Lauterbach. Und dann auch zu den Hauptstrassen in und um Thun müsst ihr auf die Bremse von Hünibach her in die Stadt rein, verliert ihr 10 Minuten und vom Seefeld her 7 Minuten. Dann, wenn ihr von Belp auf Rubigen unterwegs seid, braucht es ein bisschen Geduld, etwa 10 Minuten länger einrechnen. Von Boswil auf Aberburg, gerade bei der Leuenkreuzung, auch dort braucht es ein bisschen Geduld, etwa 7 Minuten hat er länger. Und dann auch durch Burgdorf durch, ein bisschen auf die Bremse stehen, etwa 5 Minuten länger einrechnen.
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0: 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Wenn man im Feierabend endlich sein Zeug zusammenpacken und gehen kann, ist ein schönes Gefühl. Wenn man schon daran denken kann, was man daheim könnte kochen und wie man den Abend verbringen möchte, ja, dann habe ich persönlich auch ein bisschen Stalldrang vom Büro fort. Dann will ich einfach heim und das möglichst schnell. Und was mich in diesem Moment richtig nervt, wenn ich mit dem Auto im Stau stehe oder wenn ich mit dem Zug unterwegs bin und der Zug Verspätung hat. Ja, und das Letzte, das soll in Zukunft nicht mehr passieren zwischen Wankdorf und Ostermundigen. Wir haben es vorhin schon in den Nachrichten gehört. Die SBB, die hat heute einen Anlass gehabt, was um das Projekt Wankdorf Süd-Ostermundigen ist gegangen. Und wir von Neo1 sind da mit dabei gewesen. Es soll einen neuen Tunnel geben, dass in Zukunft mehr Züge auf dieser Strecke fahren können und der Betrieb eben auch stabiler läuft. Wieso, dass das ein komplexes Projekt ist, das gehört ihr dann in unserem Viertel ab 5 Beitrag. Am Mikro, ich zähle nach Letzte. Ich wünsche einen schönen Feierabend, wenn ihr schon habt.

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0: hier bei uns auf Neo 1 sind wir gut unterwegs mit guter Musik durch die Feierabendzeit an dem Mittwoch, 1. Juli, 20 ab 5 Uhr immer gehabt.
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0: Lärme, weniger Platz, Umwege, Zugausfälle. Wer zu Ostermundigen mit dem ÖV unterwegs ist, kennt es auf. Seit Anfang letzten Jahr baut die SBB den Bahnhof aus und um. Büzen sind Teil von einem Gesamtprojekt, der Entflechtung Wankdorf Süd-Ostermundigen. Und da geht es jetzt so richtig los, erklären die SBB-Verantwortlichen heute an einem Medienanlass. Unser Redakteur, der Pascal Rupp, ist vorbeigegangen.
2: Und ich habe schnell gemerkt, das ist ein grosses Projekt und vor allem ein komplexes. Weil in der Region Bern kommt ein Haufen zusammen.
3: Einerseits ist natürlich die ganze Ost-West-Achse. Und wenn ich dann das Ahrtal noch anschaue, ist natürlich die ganze Güterverkehrsachse, und zwar die internationale Güterverkehrsachse.
2: Sagt der Benno Nussberger, Leiter Ausbauknoten Bern von der SBB. Südlich vom Bahnhof Bern-Wankdorf kommen so beispielsweise die Bahnlinie Bern-Thun und die Güterverkehrslinie Basel-Domodossola zusammen. Wenn alle Züge pünktlich sind, sei das noch nicht so ein Problem, erzählt der Benno Nussberger. Ist ein Zug zu spät, aber schon. Dann kann es sein, dass der eine kötte Reaktion auslöst.
3: Weil heute fährt eben ein Zug über verschiedene Gleise und in dieser Zeit sind im Prinzip die Gleise gesperrt, könnten nicht von anderen Zügen benutzt werden und dann haben wir eigentlich eine elegante Lösung.
2: Diese Lösung ist ein neuer 440 Meter langer Tunnel zwischen Wankdorf und Ostermundigen, sodass die Züge in Zukunft besser aneinander vorbeikommen. Dieser Tunnel, die sogenannte Entflechtung zu bauen, ist aber eben eine feierlich komplexe Sache, erklärt Martin Bieri, Gesamtprojektleiter vom Ausbau Wankdorf Süd Ostermundigen.
4: Weil sie wird zwischen dem bestehenden Fundament von der A6 unten durchführen, sie wird unter der bestehenden Bahnlinie durchführen und das Ganze müssen wir unter Betrieb bauen. Das heisst, während der ganzen Bauzeit stehen immer zwei Gleise zur Verfügung für den Bahnbetrieb. Und durch das ist es sehr komplex. Dazu kommt es noch, dass das ganze Bauwerk im Grundwasser innen liegt.
2: Anders als mit einem Tunnel können sie es aber nicht lösen, weil für das fehlt der Platz. Die SBB muss also mit dieser Lösung irgendwie zu Schlag kommen.
4: Also es braucht eine sehr gute Planung, die übereinstimmt miteinander. Und es braucht ganz viele unterschiedliche Bauphasen, wo man die bestehenden Gleise oben dran zum Beispiel mehrmals muss umlegen, damit der Verkehr immer sichergestellt werden kann und unten dran gebaut werden kann.
2: All das braucht neben guter Planung vor allem auch Zeit und Geld. Die Baubüzen rund um das Projekt Entflechtung Wankdorf Süd-Ostermundigen gehen voraussichtlich bis mindestens 2038, also 12 Jahre. Und das ganze Projekt mit dem Ausbau vom Bahnhof Ostermundigen, der nötigen Anpassung im Bahnhof Wankdorf und einem zusätzlichen Gleis zwischen kostet rund 800 Millionen Franken.
0: Neben dem Bahnhof Ostermundigen wird jetzt als erstes auch am Bahnhof Wankdorf gebaut. Unter anderem werden Gleise 2 und 3 verlängert und es gibt eine provisorische Passerelle. Beides braucht es, für das die SBB eine Zufahrtsrampe für einen neuen Tunnel bauen können. Pendlerinnen und Pendler müssen sich also an einem weiteren Bahnhof auf Baubüzen einstellen.
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1: Guten Mittwochabend wünsche ich. Ich hoffe, ihr seid schon gut unterwegs im Feierabend. 17:30 haben wir jetzt gleich.
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3: Am Mikrofon ist Barbara Grimm. Die Stadt Burgdorf will ihre Bevölkerung besser über das, was in der Stadt passiert, informieren. Für das gibt es ab heute eine neue digitale Plattform mit dem Namen Stadtradar. Dort gibt es ab sofort alle Informationen zu laufenden und geplanten Projekten der Stadtverwaltung zu sehen. Das Ziel ist es, die Arbeit der Verwaltung und die Entwicklung der Stadt sichtbar, transparent und einfach nachvollziehbar zu machen, heisst es in einer Mitteilung vom Gemeinderat. Die Gemeinde Brenzikofen sagt einstimmig Ja zur Jahresrechnung 2025. Die Rechnung schließt mit einem kleinen Minus von 43'000 Franken. Gleichzeitig sagt die Gemeindeversammlung auch mit grosser Mehrheit Ja zum Kredit von 2,4 Millionen Franken für die Sanierung von Rotachen. Davon übernehmen aber Kanton, Bund und verschiedene Organisationen den grössten Teil. Geplant ist, die Rotachen auf einer Länge von 800 Metern natürlicher zu gestalten, dass vor allem auch gerade die Fische mehr Lebensraum haben. Oder Hochwasserschutz beim Wiedeli wird verbessert. Das Zimmerwald in der Gemeinde Belp ist heute eine Autofahrerin bei einem Selbstunfall in einen Garten gefahren. Das Auto ist aus noch ungeklärten Gründen auf der unteren Längenbergstrasse vor Fahrbahn abgekommen. Dann ist das Auto in einen Grenzstein getätscht, hat sich überschlagen und ist dann in einem Garten auf dem Dach geblieben liegen. Die Fahrerin hat verletzt ins Spital müssen, wie die Polizei meldet.
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1: Ja, heute Abend würde der Regenschirm auch noch nicht zu weit fortlegen. Es kann dann nochmal sein, dass es nochmal regnen oder sogar gewittern im Verlauf des Abends und in der Nacht auf morgen. Da trocknet aber das Wetter dann sicher ab. Und wie das Wetter für morgen und für den Rest der Woche aussieht, das besprechen wir um 20:06 mit unseren Experten vom Meteotest Bern.
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1: Wie sieht es aktuell aus auf der Strasse in der Region, Sarah Berner?
4: Auf den Autobahnen hat es einmal ein bisschen braved. Auf der A1 Bern Richtung Zürich, dort stockt es noch gerade zwischen Kriegstätten und Herkingen. Es braucht ein bisschen Geduld, der verliert dort etwa eine Viertelstunde. Und auf der A5 Bio Richtung Solothurn, dort zwischen Solothurn Ost und der Zweigung Lauterbach, stockt es ein bisschen, wenn ihr von Kuhlberg ab der Autobahn fahrt. In Richtung Ersingen, dort braucht es gerade etwa 5 Minuten länger. Durch Burgdorf, dort müsst ihr ein bisschen auf die Bremse. Zwischen Belp und Rubigen, dort haben wir gerade ein bisschen einen Puff. Es geht gerade in beide Richtungen, etwa 10 Minuten länger. Und dann noch um die Stadt Thun herum. Dort müsst ihr auf die Bremse von Hünibach her in die Stadt rein, verliert ihr gerade etwa 10 Minuten. Und vom Seefeld her sind es etwa 5 Minuten.
1: Perfekt, in diesem Fall wünsche ich viel Geduld und ein Gruß ins Auto. Am Mikrofon für euch heute Abend, ich, Zerina Klötzli. Ich hoffe, ihr kommt gemütlich durch den Abend, habt vielleicht schon einen Feierabend klopfen, seid unterwegs für heim. Und ich hoffe natürlich auch, dass ihr nicht zu lange anstehen müsst, wenn ihr da richtig daheim unterwegs seid. Ich gebe euch einfach ein bisschen Musik mit auf den Weg. Das ist ein bisschen kurzweiliger, falls ihr gleich irgendwo schnell ein paar Minuten anstehen müsst.

0: Neo1 begleitet euch durch Mittwoch halben 20 vor 6 Uhr immer jetzt.
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0: Und es ist noch eine neue Verkehrsmeldung reingekommen nach der halben 6 Uhr. In Lützowflüh hat es einen Unfall gegeben. Die Emmentalstrasse zwischen Gulbach und Lützow ist aktuell in beide Richtungen gesperrt. Der Verkehr wird dort umgeleitet. Ich hoffe, ihr kommt sicher an unser Ziel.
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0: Und jetzt machen wir weiter mit unserem Programm, und nämlich Wetter. Und die Nacht, da bin ich erwacht, war auch eines der ersten und einzigen Mal, als ich es gar nicht mal so schlimm gefunden habe, mit der Nacht einfach geweckt werden. Ah, endlich! Ein bisschen Abkühlung mit Regen. Hat wirklich richtig gut getan, wie es die Nacht durch die ganze Wohnung geküdelt.
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2: Ob es kuttet oder die Sonne scheint, wir fragen nachher.
0: Den Morgen da sind

0: vielen Orten die Strassen noch nass gewesen, die Bäche, die haben wieder ein bisschen Wasser gehabt und es war nicht mega töppig gewesen. Ralf Rickli vom Meteo Test Bern, heute ist der Himmel vielfach auch so ein bisschen grau gewesen. Es hat etwa mal ein bisschen geluftet, gewittert oder geregnet. Wenn wir auf den heutigen Abend schauen, wie geht es da weiter mit dem Regen?
1: Da gehe ich weiter. Das heisst, die Zellen, die noch unterwegs sind, von Nordwesten nach Südosten, die zerfallen noch die erste Hälfte Abend am einen oder anderen Ort ein bisschen Regen, dann ist fertig. Mitte Nacht, zweite Nachthälfte ist trocken, stellenweise kann es ein bisschen Bodennebel geben, sonst ist der Himmel klar, die Temperatur am Morgen um 13 Grad.
0: Also es ist eher wieder ein bisschen trockener für morgen Donnerstag zu starten. In diesem Fall der Donnerstag auch eher freundlich wieder.
1: Absolut, der Donnerstag ist ein trockener, recht sonniger Tag. Es gibt ein paar flache Quellwolken, ein paar Schleierwolken, sonst vor allem Sonne und bis zu 10 Sonnenstunden.
0: Und vielleicht noch schnell eine kurze Zusammenfassung zum Freitag und zum Wochenende. Da ist wieder Sommerwetter angesagt, oder?
1: Jawohl, am Freitag haben wir einen Streifschuss von einer schwachen Kaltfront, die Wolkenfelder bringt. Zum Teil könnte ein bisschen Regen auslösen, vor allem Mittag, frühen Nachmittag, der Voralpen an. Sonst sollte das Wetter eigentlich trocken sein, Temperatur bei 24 Grad. Und dann Samstag, Sonntag vorwiegend sonnig, Temperatur bis 27 Grad.
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0: Sweet Dreams habt ihr gehört hier bei uns auf Neo Ace. Schön seid ihr mit uns unterwegs an diesem Mittwochabend. Es ist 10 vor 6 und 10 vor 6 heisst, es ist Zeit für Sport.
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0: Und nebst der Weltmeisterschaft gibt es vom Schutten heute ein paar Meldungen, Barbara Grimm.
2: Ja, in der Schweiz sind jetzt die ersten Duelle im Schweizer Cup bekannt. In der ersten Runde vom Cup trifft IB auf den FC Liestu aus der 2. Liga Interregional. Thun geht zu Saxonspor, ebenfalls aus der 2. Liga. Und Basel spielt gegen Gurtentel aus der 1. Liga.
0: Oh, dann schauen wir noch auf wen die Shootclubs aus der Region in der ersten Cup-Runde treffen. Weiter trifft Kaufdorf aus der 4. Liga auf die Old Boys Basel aus der 2. Liga Interregional. Münsingen muss gegen Könitz antreten und Langenthal gegen das Teufelklassige Esch.
2: Der FC Luzern verpflichtet der Goalie Raphael Radke vom FC Schaffhausen. Der gebürtige Zuger hat beim FCL einen Vertrag für 2 Saison unterschrieben. Für Radke ist es eine Rückkehr auf Luzern. Er hat dort die Juniorenstufe gemacht. Von dort aus ist er dort zwischenzeitlich auch noch auf Bio in die Promotion League ausgelehnt gewesen. Mit den Seeländern hat er es im letzten Juni überraschend in die Cup-Finale geschafft. Dann aber gegen das oberklassige Basel verloren.
0: Auch bei den Frauen sind heute Cup-Duell ausgelost worden. Die IB-Frauen und auch Servette Genois haben dabei für die erste Runde ein Freilos. Das wegen der Teilnahme an Qualifikation für die Champions League.
2: Weiter treffen die Rekordsiegerinnen FC Zürich auf den Zweitligist Uster. Basel trifft auf Düdingen und St. Gallen gegen Wiedeken aus der 2. Liga. Auch die Luzernerinnen müssen mit Solothurn gegen ein Team aus der 1. Liga antreten. Und als Warschut-WM, der heute noch läuft, das schauen wir nach der 6 in unserem WM-Magazin noch ausführlich an.
0: Wir kommen noch zum Schluss zum Rennvelofahren. Die Genferin Elise Chabet verpasst Tour de France. Sie kann ab dem 1. August nicht mit dem Start, wie ihr Team meldet. Sie sind körperlich nicht genug fit. Chabet hat ein Virus eingefangen. Noch letztes Jahr hat sie bei Tour de France von den Frauen die Bergwertung gewonnen.
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2: Schön seid ihr mit Neo 1 unterwegs. An diesem Mittwochabend, 1. Juli, es ist 6 Uhr. Und das News-Update, das gibt es hinein von Barbara Grimm.
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4: Jetzt startet die SBB mit der Arbeit am Grossprojekt zwischen Bern-Wankdorf und Ostermundigen. Ab heute gibt es das Psychiatriezentrum Münsingen und die UPD nicht mehr. Nach der Fusion starten sie jetzt unter neuem Namen. Und das Wetter auf morgen trocknet es ab, es gibt mehr Sonne und bis 24 Grad. Dank einem neuen Tunnel zum Viertelstundentakt. Die SBB startet in diesen Tagen mit den Bauarbeiten für das Projekt Entflechtung Wankdorf Süd-Ostermundigen. Kern des Projekts ist der neue, rund 440 Meter lange Wankdorf-Tunnel direkt unter den bestehenden Gleisen. Der SBB-Gesamtprojektleiter vom Ausbau Wankdorf-Ostermundigen, der Martin Bieri, erklärt heute an einem Medienanlass.
5: Der Tunnel braucht es, weil in dem Bereich, wo man den Tunnel baut, kommen zwei Bahnlinien zusammen. Das ist wie eine Kreuzung. Und wenn die Züge sich dort kreuzen, muss entweder der eine oder der andere halten. Und damit man mehr Kapazität herbringt, baut man dort eine sogenannte Entflechtung, wo man eben die eine Linie unten dran durchführt durch den Bahntunnel.
4: Wegen dem Tunnel braucht es verschiedene Anpassungen beim Bahnhof Wankdorf. Unter anderem protzen die SBB der südliche Teil vor der Passerelle ab und bauen sie neu. Zusätzlich gibt es ein 40 Gleis zwischen Wankdorf und Ostermundigen. Mit dem 800 Millionen Franken teuren Projekt hat die SBB das klare Ziel,
5: dass wir einen Viertelstundentakt sicher realisieren können zwischen Bern und Münsingen. Es gibt aber auch zusätzliche Fernverkehrsmöglichkeiten und Ausbau des Güterverkehrs.
4: Bis es soweit ist, dauert es aber. Die Bauarbeiten gehen mindestens 12 Jahre. Die Zeit braucht es, weil es sehr wenig Platz hat und die Züge gleich weiter müssen können fahren, heisst es von Seiten SBB. Die Infrawerke Münsingen haben letztes Jahr einen Verlust von 1,2 Millionen Franken gemacht. Das steht im neuesten Geschäftsbericht. Die Hauptgründe für das Minus sind die schlechten Ergebnisse bei der Wasser- und Elektrizitätsversorgung. Darum haben sie auf den 1. Januar von diesem Jahr die Gebühren für Wasser und Strom erhöht, schreibt der Verwaltungsrat. So sollen die Finanzen wieder ins Gleichgewicht gebracht werden. Bei der Wärmeversorgung haben sie hingegen gut geschäftet, das haben aber den Verlust in den anderen Bereichen nicht mögen ausgleichen. Schluss mit UPD und PZM. Seit heute gelten die beiden Namen Universitäre Psychiatrische Dienste UPD und Psychiatriezentrum Münsingen, kurz PZM, nicht mehr. Das melden die beiden Kliniken. Der Grund ist die Fusion, die ab heute fix ist. Mit dem Zusammenschluss ändern sie den Namen zu Universitäres Psychiatrisches Zentrum Bern, kurz UPZ. Für die PatientInnen ändern sich mit dem Start des UPZ nichts, heisst es ihre Mitteilung weiter. Münsingen und Bern bleiben auch die Hauptstandorte. Mit der Fusion soll das Unternehmen finanziell stabiler werden und die psychiatrische Versorgung im Kanton Bern sichergestellt werden. Neo 1 hat auch schon berichtet. Der Morgen ist eine heftige Gewitterfront über die Schweiz gezogen. Auf den Strassen, Schienen und in der Luft hat es darum grössere Störungen gegeben. Vor allem die Region Bern, Zürich und die Innerschweiz waren betroffen gewesen. Wegen dem starken Regen ist es Bern im ÖV zeitweise nicht mehr gegangen. Die Tram und Bussen konnten nicht mehr fahren, weil zu viel Wasser auf den Fahrbahnen war. Die Polizei hat im ganzen Kanton noch 12 Mal wegen umgekehrten Bäumen und Wassereinbrüchen ausrücken. In der Region Flüeli-Sörenberg hat es in der kurzer Zeit auch rund 100 mm Regen gegeben. Das ist so viel wie fast nie in der Schweiz. Die Nacht sonst meldet Meteo Schweiz.
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2: Von blauem Himmel und Sonnenschein bis grauem Himmel mit Regen und Gewitter ist heute eigentlich noch ein bisschen alles möglich. Der Regen und Gewitter die sind sehr lokal heute Abend. Aber eigentlich sollte es auch nicht mehr lange noch Regenrisiko geben, sage ich mal so, weil am späteren Abend oder spätestens in der Nacht auf morgen trocknet es ab hier im Neo-Eisland. Morgen hat es noch ein paar Restwochen rum. Bleibt aber weitgehend auch trocken. Temperaturen morgen Nachmittag so um die 23 Grad. Der Freitag, da ist es wechselnd bewölkt. Der Regen ist theoretisch möglich, aber auch da bleibt es wahrscheinlich an den meisten Orten trocken und es ist dann auch mild mit 4 bis 25 Grad. Und richtig schönes Sommerwetter meldet sich dann wieder zurück am Samstag. Da haben wir wieder viel Sonne und die Temperaturen steigen. Es gibt sicher 26 Grad am Samstagnachmittag.
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2: Sarah Berner, du weisst, wo man mehr Zeit muss einrechnen aktuell.
6: Ja, es braucht gerade an mehreren Orten ein bisschen Geduld. Auf der A1 Bern Richtung Zürich, dort staut es zwischen Kriegstätten und Herkingen gerade auf mehreren Abschnitten. Die verlieren dort im Moment etwa eine Viertelstunde. Und dann auch auf der Gegenrichtung A1 Zürich Richtung Bern, dort stocken es zwischen Herkingen und Niederbipp. Es braucht ein bisschen länger dort durch. Und auch auf der A5 Bio Richtung Solothurn, zwischen Solothurn Ost und der Verzweigung Lauterbrach braucht es ein bisschen Geduld. Dann hat es zu Lützowflüh auf der Emmetalstrasse Unfall gegeben. Die Strasse zwischen Goldbach und Lützowflüh ist darum gerade in beide Richtungen gesperrt und der Verkehr wird umgeleitet. Wenn ihr die Muri ab der Autobahn fahrt, dann stockt es in Richtung Rövenacht. Dort verliert ihr aktuell 5 Minuten. Und zwischen Belp und Rubigen haben wir nach wie vor ein Knurz. Dort braucht es auch gerade in beide Richtungen noch etwas länger. Und auch in der Stadt Thun innen müsst ihr noch etwas auf die Bremse stehen. Vor allem, wenn ihr vom Seefeld her in die Innenstadt unterwegs seid. Dort geht es aktuell etwa 8 Minuten länger. Und dann noch durch Burgdorf, auch dort braucht es gerade ein bisschen Geduld.
2: Ein grosses Auto und viel Geduld wünsche ich, wenn ihr unterwegs seid.
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2: 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Alex Warren. Ja, der Name, der ist mittlerweile Pflichtprogramm im Radio. Der heute 25-jährige Musiker hat eigentlich ursprünglich mal angefangen als Videoblogger. Er hat Videos gepostet auf YouTube und TikTok. Mit 17 ist der Alex Warren obdachlos und hat im Auto geschlafen. Und zu dieser Zeit hat er eben Videos gepostet und eines von diesen Videos ist dann auch viral gegangen. Vor 2 Jahren hat er dann den musikalischen Durchbruch geschafft. Mit dem Hit hier, Carry You Home, haben wir etwa alle schon mal gehört. Take me out of the ordinary. Und um den hier, Ordinary, ist man nicht drum herum gekommen. Letztes Jahr hat er mit diesem Hit getrumpft und der ist schon in jedem Radio gefühlt gelaufen. Und auch dieses Jahr ist Alex Warren mit einem Hit um eine Ecke herumgekommen, der, ja, ich sage mal, ein grosses Ohrwurmpotenzial hat. Fever Dream von Alex Warren ist der nächste Hit, den wir zusammen hören. Am Mikrofon für euch, Selina Klötzli. Ich hoffe, ihr seid gebig unterwegs an diesem Mittwochabend. Habt einen guten.

0: Take My Breath Away, habt ihr gehört hier bei uns auf Neo 1. Schön, seid ihr mit uns unterwegs an dem Mittwochabend, 1. Juli. Und seit einer guten Viertelstunde sind wir da wieder voll im Schutten drin.
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0: Es laufen auch heute wieder ein Spiel an der Shoot-WM zu Kanada, zu Mexiko und in den USA. Und da ist heute auch der Gastgeber USA wieder gefordert, Barbara Grimm.
2: Ja, am 2. Nacht auf morgen treffen die USA dann auf Bosnien-Herzegowina. Nach 2 Siegen zum Start in die Gruppenphase und der vorzeitigen Quali für die K.O.-Runde wittern die USA jetzt die grosse Chance auf einen Einzug in Achtelfinale. Gegen Bosnien ist das sogar möglich und vor allem haben die USA das Publikum natürlich auf ihrer Seite. Aber Bosnien, die in der WM-Qualifikation schon Italien rausgefallen hat, will jetzt die USA natürlich auch Boden geben.
0: Und eben aktuell wird auch schon gespielt an dieser WM. Seit dem 6. läuft der 16. Final zwischen England und der Demokratischen Republik Kongo. Aktuell steht es da 1-0 für Kongo. Die Favoritenrolle, die wäre aber eigentlich ein bisschen anders verteilt gewesen. England ist zumindest auf dem Papier übermächtig, aber das Team vom Trainer Thomas Tuchel hat an dieser WM noch nicht so ganz können überzeugen. Gegen Ghana hat es ein 0-0 gegeben und gegen Panama nur ein 2-0. Gegen Kongo muss England die kompakte Defensive überwinden. Gegen Kongo hat England noch gar nie gespielt. Wie das Ganze ausgeht und auf welche Seite der Sieg hinausgeht, das sehen wir im Verlauf des Abends.
2: Und dann haben wir ab der 10 Uhr heute Abend auch noch das Duell Belgien gegen Senegal. Belgien ist als Gruppensieger, Senegal als Gruppendritte noch in die K.O.-Phase gekommen. Für eine Chance zu haben muss Senegal, der beim Afrika-Cup im Finale war, aber vor allem gut verteidigen, weil gegen Frankreich und Norwegen hat sie je 3 Gegentreffer gegeben.
0: Und dann gibt es eine Meldung von Ecuador. Der Sebastian Begachese hat sein Amt als Nazi-Trainer von Ecuador abgegeben. Die 0-2 Niederlage im WM-16-Finale gegen Mexiko in Nacht auf heute Schweizer Zeit ist das sein letzter Einsatz gewesen. Oder überraschend Sieg gegen Deutschland und die damit geschaffte Quali für die K.O.-Phase haben nichts daran geändert. Der Vertrag von Begachese ist bis zur WM gelaufen und wird jetzt nicht verlängert.
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0: von den Pet Shop Boys. Ihr hört Neo-Ace an diesem Mittwochabend, 1. Juli, es ist 6:30.
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2: Am Mikrofon ist Barbara Grimm. Die Stadt Burgdorf will ihre Bevölkerung besser über das, was in der Stadt passiert, informieren. Für das gibt es ab heute eine neue digitale Plattform mit dem Namen Stadtradar. Dort gibt es ab sofort alle Informationen zu laufenden und geplanten Projekten der Stadtverwaltung zu sehen. Das Ziel ist es, die Arbeit der Verwaltung und die Entwicklung der Stadt sichtbar, transparent und einfach nachvollziehbar zu machen, heisst es in einer Mitteilung vom Gemeinderat. Die Gemeinde Brenzikofen sagt einstimmig Ja zur Jahresrechnung 2025. Die Rechnung schließt mit einem kleinen Minus von 43'000 Franken. Gleichzeitig sagt die Gemeindeversammlung auch mit grosser Mehrheit Ja zum Kredit von 2,4 Millionen Franken für die Sanierung von Rotachen. Davon übernehmen aber Kanton, Bund und verschiedene Organisationen den grössten Teil. Geplant ist, die Rotachen auf einer Länge von 800 Metern natürlicher zu gestalten, dass vor allem auch gerade die Fische mehr Lebensraum haben. Oder Hochwasserschutz beim Wiedeli wird verbessert. Das Zimmerwald in der Gemeinde Belp ist heute eine Autofahrerin bei einem Selbstunfall in einen Garten gefahren. Das Auto ist aus noch ungeklärten Gründen auf der unteren Längenbergstrasse vor Fahrbahn abgekommen. Dann ist das Auto in einen Grenzstein getätscht, hat sich überschlagen und ist dann in einem Garten auf dem Dach geblieben liegen. Die Fahrerin hat verletzt ins Spital müssen, wie die Polizei meldet.
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0: Heute Abend kann es noch für das eine oder andere Gewitter länger, aber wahrscheinlich von Dorf zu Dorf ein bisschen unterschiedlich. Die Niederschläge sind sehr lokal hin. Die Temperaturen dazu sind so zwischen 16 und 22 Grad. In der Nacht auf morgen da beruhigt sich die Wetterlage aber ziemlich. Morgen hat es noch ein paar Wolken am Himmel. Es sollte aber trocken bleiben im Neo-Eisland. Dazu gibt es am Donnerstagnachmittag Temperaturen um die 23 Grad. Und am Freitag auch da haben wir ein Gemisch aus Sonne und Wolken bei etwa 25 Grad. Am Samstag die Temperaturen wieder ob sie, sicher 26 Grad und mehr. Dazu wieder schön und sonniges Wetter.
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0: Für das 6:30 war, habe ich doch noch die ein oder andere Verkehrsmeldung aus der Region. Wir fahren bei den Autobahnen A1-Bahn Richtung Zürich. Zwischen Herkingen und der A2, der Raststätte Gunzgen Süd, da hat es Gegenstände auf der Fahrbahn. Also wenn man da unterwegs ist, muss man schnell ein bisschen die Augen offen behalten. Ebenfalls auf der A1-Bahn Richtung Zürich, zwischen Bern-Neufeld und Schönbühl, stocken es aktuell wegen Verkehrsüberlastung. Das gleiche Spiel auf der A1-Bahn Richtung Zürich zwischen Wangeraaren und Önsingen. Und da muss man ein paar Minuten mehr Zeit einrechnen, weil viele Leute unterwegs sind. Ebenfalls auf der A1 Richtung Zürich zwischen der Raststätte Gunzgen Süd und Rotrist. Da stockt es wegen dem Rückstau von der Ausfahrt Rotrist. Und auch auf der A1 Zürich Richtung Bern zwischen Rotrist. Da gibt es ein bisschen Stau, eben in der Ausfahrt wegen Verkehrsüberlastung. Dann auf der A5 Biel Richtung Solothurn zwischen Solothurn-Osten, der Verzeigung Lauterbach. Auch hier stockt es, weil es auf der A1 ein Knorz ist, in die Richtung Zürich-Auffahrt A1. Auch hier muss man ein paar Minuten mehr Zeit einrechnen. Dann zu Muri, wenn man drauf kommt, ab der Autobahn zwischen Muri und Rüfenacht. Auch hier ist es im Moment noch ein kleines Knorz, ein paar Minuten länger, wo man da muss einrechnen muss. Und zum Schluss noch eine Meldung von der Hauptstrasse zu Lützelflüh. Da hat es vor einer guten Stunde einen Unfall gegeben auf der Emmetalstrasse. Die ist gesperrt zwischen Gulbach und Lütz. Und das in beide Richtungen. Der Verkehr wird dementsprechend umgeleitet. Ich wünsche viel Geduld und einen Gruß ins Auto.
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0: Ja, wir haben hier die letzte halbe Stunde angebrochen von unserer Sendung an diesem Mittwochabend, 1. Juli. Und darum sage ich jetzt noch schnell, was sich da so erwartet. Bis um 7 Uhr auf dem Brienzer und Thunersee soll ab 20.50 alle Schiffe von BLS Schifffahrt AG mit Strom über die See fahren. Wie sie ihre Flotte umrüsten, das besprechen wir jetzt nach zwei Songs. Und um 10 vor 7 Uhr hören wir noch das neue Sporttreffen dieser Woche. Dort haben wir mit dem Jonathan Denler aus Arwa. Er hat eine seltene Muskelkrankheit und wie das für ihn ist, mit dieser Krankheit zu leben, über das hat er mit uns geredet. Am Mikrofon für euch, Selina Klötzli, noch die letzte halbe Stunde. Bis nach der 7 bin ich für euch da. Schön sind wir zusammen unterwegs. Ich wünsche einen schönen Abend.

0: River von der Linda Ellis. Wir sind mit Schweizer Musik unterwegs hier bei uns auf Neo Ace. Ich wünsche einen guten Abend. Es war 20 vor 7 Uhr. In gut 20 Jahren fahren auf dem Thuner- und Brienzersee alle Schiffe mit Strom. Also, das ist immer der Plan von BLS Schifffahrt AG. Bis 2050 wollen sie ihre Motorschiffflotte, die aus 12 Schiffen besteht, auf Elektro umstellen. Und möglichst emissionsfrei auf den zwei Seen das umtuckeln. Das hat es gestern in einer Mitteilung geheissen. Wir haben am Morgen auch schon darüber berichtet. Elektrische Schiffe in dem Sinn, das sind aber nichts Neues, erzählt Jan Czermak, Geschäftsführer von BLS Schifffahrt AG.
1: Wir sind jetzt nicht die Ersten, die das Schiff elektrifizieren werden. Da hat man Erfahrungen, jetzt nicht mehr, aber die Schifffahrtsbranche hat Erfahrungen, wie man das Schiff elektrifiziert.
0: Die Umrüstung an sich, die ist darum eigentlich ziemlich simpel.
1: Ganz einfach gesagt, der Verbrennungsmotor raus und Batterie, elektrische Motor rein.
0: Das passiert aber nicht von heute auf morgen, sagt Jan Czermak. Der Plan sei es, nicht alle Schiffe auf das Mal zu elektrifizieren. Sie wollen das Schritt für Schritt machen.
1: Die heutigen Motoren, die haben so eine Lebensdauer von 20 Jahren. Das heisst, bis jetzt 2050 wird jedes von unseren Schiffen noch einmal einen neuen Antrieb bekommen. Und dann, wenn das fällig ist, werden wir es auf elektrischen Betrieb oder Antrieb umrüsten.
0: Es geht also noch ein Zeitchen, bis alle BLS-Schiffe mit Strom fahren. Wieso die BLS-Schifffahrt AG das Ganze als eine Chance sieht und wie das die zukünftigen Batterien der Schiffe das Schweizer Stromnetz sollen stabilisieren, das könnt ihr schon nachhören, online auf neoace.ch.

0: 1. Juli, ihr hört Neo 1. Lernen Auto fahren, Ausbildung machen, das erste Mal allein in die Ferien gehen, die erste eigene Wohnung beziehen. Ach, erwachsen werden, das ist so eine spannende Zeit. Eine Veränderung und ein Meilenstein nach dem anderen. Also, immer im Normalfall.
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0: Was für viel zum Erwachsenwerden dazugehört, geht für Jonathan Dendler nicht, Sarah Berner.
2: Ich treffe Jonathan Dendler zu Aarwangen in dem Haus, wo er aufgewachsen ist. Seine Eltern wohnen gäng noch dort. Der heute 21-Jährige hat mir seine Geschichte erzählt und ganz vorne angefangen. Auf die Welt gekommen ist er im Inselspital. Auf den ersten Blick wirkt alles, wie es muss, aber dann...
3: Dann ist den Ärzten aufgefallen, ich hatte nicht die Größe, die man... sollte haben und auch das Nierenwert auch nicht den Ärzten gefallen hat und doch an dem hat man es gemerkt, dass da etwas ist.
2: Erzählt mir der Jonathan Dendler. Kurz darauf diagnostiziert man bei ihm die Muskelkrankheit Muskeldystrophie Duchenne. Eine Krankheit, die die Muskeln immer mehr schwächt. Seit der Geburt funktioniert der Körper von Jonathan Dendler also nicht ganz gleich wie der von anderen. Das hat er schon in seiner Kindheit gespürt.
3: Also am Anfang war es noch gar nicht so problematisch oder schwierig. Einfach halt, man merkt schon ein bisschen, dass man nicht wie die anderen so rumspringen kann, sondern ein bisschen langsamer ist und halt nicht so lang die Ausdauer hat, dass man dann auch viele Pausen braucht.
2: Trotzdem erinnert sich der Jonathan Dendler gerne an seine Kindheit zurück. Er habe auch mit seiner Krankheit eine unbeschwerte Zeit genossen.
3: Als Kind habe ich so das gemacht, was man meistens so macht. Gespielt und auch viel draussen gewesen und früher auch mal noch Teil einer Jungschar war, wo mich unterstützt hat, wo dann nicht das Thema der hat Behinderung oder so, sondern sie haben mich unterstützt, so gut sie haben können.
2: Obwohl sein Körper eben nicht ganz gleich mitgemacht hat wie der von anderen Kindern, ist er im Kopf noch voll da gewesen. Darum erwähnt Jonathan Dendler von Aarwangen im Interview auch sein grosses Hobby, das Lego bauen.
3: Ich habe gern Lego zusammengesetzt und auch gern gebaut, weil ich damit mein Gehirn anstrengen konnte, ein bisschen etwas zusammenzubauen, wo man sich konzentrieren muss, wo einem auch ablenkt.
2: Ablenkung findet Jonathan Dendler auch in der Schule. Seine Schuljahre macht er in Solothurn in einer Sonderschule. Zusammen mit Kindern, die wie er eine körperliche oder geistige Beeinträchtigung haben.
0: Wir haben mit dem Jonathan Dendler über ganz viele verschiedene Sachen geredet. Zum Beispiel eben auch genauer über seine Muskelkrankheit. Was es genau für eine Krankheit ist und was es genau für Auswirkungen hat auf sein Leben, das könnt ihr schon nachhören auf unserer Webseite neo1.ch.
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1: Einen guten Mittwochabend wünsche ich. Es ist 7. Und das News-Update, das gibt es hinein von der Barbara Grimm.
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3: Jetzt startet die SBB mit der Arbeit am Grossprojekt zwischen Bern-Wankdorf und Ostermundigen. Ab heute gibt es das Psychiatriezentrum Münsingen und die UPD nicht mehr. Nach der Fusion starten sie jetzt unter neuem Namen. Und das Wetter auf morgen trocknet es ab, es gibt mehr Sonne und bis 24 Grad. Dank einem neuen Tunnel zum Viertelstundentakt. Die SBB startet in diesen Tagen mit den Bauarbeiten für das Projekt Entflechtung Wankdorf Süd-Ostermundigen. Kern vom Projekt ist der neue, rund 440 Meter lange Wankdorf-Tunnel direkt unter den bestehenden Gleisen. Der SBB-Gesamtprojektleiter vom Ausbau Wankdorf-Ostermundigen, der Martin Bieri, erklärt heute an einem Medienanlass:
4: Der Tunnel braucht es, weil in dem Bereich, wo man den Tunnel baut, kommen zwei Bahnlinien zusammen. Das ist wie eine Kreuzung. Und wenn die Züge sich dort kreuzen, muss entweder der eine oder der andere halten. Und damit man mehr Kapazität herbringt, baut man dort eine sogenannte Entflechtung, wo man eben die eine Linie unten dran durchführt durch den Bahntunnel.
3: Wegen dem Tunnel braucht es verschiedene Anpassungen beim Bahnhof Wankdorf. Unter anderem protzen die SBB den südlichen Teil vor die Passerelle ab und bauen sie neu. Zusätzlich gibt es ein 40 Gleis zwischen Wankdorf und Ostermundigen. Mit dem 800 Millionen Franken teuren Projekt hat die SBB das klare Ziel,
4: dass wir einen Viertelstundentakt sicher realisieren können zwischen Bern und Münsingen. Es gibt aber auch zusätzliche Fernverkehrsmöglichkeiten und Ausbau des Güterverkehrs.
3: Bis es soweit ist, dauert es aber. Die Bauarbeiten gehen mindestens 12 Jahre. Die Zeit braucht es, weil es sehr wenig Platz hat und die Züge gleich weiter müssen können fahren, heisst es von Seiten SBB. Die Infrawerke Münsingen haben letztes Jahr einen Verlust von 1,2 Millionen Franken gemacht. Das steht im neuesten Geschäftsbericht. Die Hauptgründe für das Minus sind die schlechten Ergebnisse bei der Wasser- und Elektrizitätsversorgung. Darum haben sie auf den 1. Januar von diesem Jahr die Gebühren für Wasser und Strom erhöht, schreibt der Verwaltungsrat. So sollen die Finanzen wieder ins Gleichgewicht gebracht werden. Bei der Wärmeversorgung haben sie hingegen gut geschäftet, das haben aber den Verlust in den anderen Bereichen nicht mögen ausgleichen. Schluss mit UPD und PZM. Seit heute gelten die beiden Namen Universitäre Psychiatrische Dienste UPD und Psychiatriezentrum Münsingen, kurz PZM, nicht mehr. Das melden die beiden Kliniken. Der Grund ist die Fusion, die ab heute fix ist. Mit dem Zusammenschluss ändern sie den Namen zu Universitäres Psychiatrisches Zentrum Bern, kurz UPZ. Für die PatientInnen ändere sich mit dem Start des UPZ nichts, heisst es ihre Mitteilung weiter. Münsingen und Bern bleiben auch die Hauptstandorte. Mit der Fusion soll das Unternehmen finanziell stabiler werden und die psychiatrische Versorgung im Kanton Bern sichergestellt werden. Neo1 hat auch schon berichtet. Der Morgen ist eine heftige Gewitterfront über die Schweiz gezogen. Auf den Strassen, Schienen und auch in der Luft hat es darum grössere Störungen gegeben. Vor allem die Region Bern, Zürich und auch die Innerschweiz waren betroffen gewesen. Wegen dem starken Regen ist es Bern im ÖV zeitweise nicht mehr gegangen. Die Tram und Bussen haben nicht mehr fahren, weil zu viel Wasser auf den Fahrbahnen war. Die Polizei hat im ganzen Kanton noch 12 Mal wegen umgekehrten Bäumen und Wassereinbrüchen ausrücken. In der Region Flüeli-Sörenberg hat es in der kurzer Zeit auch rund 100 mm Regen gegeben. Das ist so viel wie fast nie in der Schweiz. Die Nacht sonst meldet Meteo Schweiz.
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1: Ja, heute Abend, da ist noch viel möglich, sage ich mal, wettertechnisch. Es kann noch das eine oder andere Gewitter geben oder vielleicht einfach noch ein bisschen regnen. Aber das ist sehr unterschiedlich, weil die Niederschläge sind sehr lokal heute Abend. Spätestens in der Nacht auf morgen beruhigt sich aber dann die Wetterlage und es bleibt dann eigentlich ziemlich trocken. Morgen hat es noch ein paar Wolken am Himmel, sollte aber eben, wie gesagt, trocken bleiben im Neo-Eisland. Dazu gibt es am Donnerstagnachmittag etwa 23 Grad. Am Freitag, da haben wir das Gemisch aus Sonne und Wolken, Temperaturen um die 25 Grad am Nachmittag. Und ab dem Samstag gehen die Temperaturen auch wieder ab. Sicher 26 Grad gibt es am Samstag Nachmittag. Dazu wieder sonniges und schönes Sommerwetter.
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1: Auf der Strasse braucht es teilweise auch mal ein bisschen Geduld. Auf der A1 Bern Richtung Zürich zwischen der Raststätte Gunzgen Süd und Rotrist. Da stauen es aktuell ein bisschen. Es ist ein Rückstau von der Ausfahrt Rotrist. Und auf der A1 Zürich Richtung Bern, Höhe Rotrist, da ist es auch ein bisschen ein Gemurks direkt in der Ausfahrt. Stocken wegen Verkehrsüberlastung. Dann auf der A5 Bio Richtung Solothurn zwischen Solothurn Ost und der Verzweigung Lauterbach. Da stocken es noch ein bisschen in die Richtung A1 Richtung Zürich. Und nachher habe ich noch eine Meldung von Lützelflüh. Da hat es am frühen Abend auf der Emmistalstrasse einen Unfall gegeben. Die Strasse ist zwischen Gulbach und Lützelflüh in beide Richtungen gesperrt. Der Verkehr wird dementsprechend umgeleitet. Ein Gruß ins Auto, kommen gut an unser Ziel.
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1: Bevor wir aber da zu unserer Musik kommen, die ihr hinten nonstop geniessen könnt, muss ich noch schnell etwas loswerden. Und zwar, irgendwie durch die Welt, die steht gerade ein bisschen Kopf. Ich bin wirklich froh, habe ich nie mitgemacht in einem WM-Tippspiel. Eine Schuttweltmeisterschaft, die aktuell in den USA, zu Mexiko und zu Kanada über die Bühne geht, hat ja auch bis jetzt kein einziges Spiel richtig tippen. Auch heute wieder, irgendwie, ja, hat es anders erwartet. Ab dem 6. ist der 16. Final zwischen England und der Demokratischen Republik Kongo losgegangen. Jetzt ist die erste Halbzeit durch. Kongo ist in Führung zur Pause. Sie führen 1-0. Dabei hat da, glaube ich, England eigentlich die klare Favoritenrolle gehabt in diesem Spiel heute. Aber ja, vielleicht kehren sie ja das Ding noch und vielleicht auch nicht. Dann erfahren sie sicher morgen Morgen hier bei uns auf Neo 1. Morgen, wenn wir da schon beim Thema sind, sind die Lisa Graber und Pascal Rupp für euch im Studio, nämlich morgen in Empfang. Starten mit euch zusammen in den Donnerstagmorgen ab der 17:30. Heute am Mikrofon für euch gewesen, seit dem 2. Ich zeige euch letzte. Ich wünsche euch jetzt einen schönen Abend. Geniesst die Musik. Geht als nächstes für euch parat Born with a Broken Heart. Einen schönen Zusammenhang.

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